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2: Ich bin David Riemer. Nach dem Hauseinsturz im sächsischen Görlitz ist in den Trümmern die Leiche einer Frau gefunden worden. Laut Polizei handelt es sich um die vermisste 25-jährige rumänische Touristin. Nach zwei weiteren Vermissten wird weiter gesucht. Das Wohn- und Ferienhaus war Montagabend aus bislang ungeklärter Ursache eingestürzt. Die Ermittler vermuten eine Gasexplosion. Ein Gasleck wurde kurz nach dem Unglück entdeckt. Einsatzkräfte arbeiten weiter unter schwierigen Bedingungen in dem meterhohen Trümmerberg. Der Bundestag will heute über eine Änderung des Luftverkehrssteuergesetzes entscheiden. Ab Juli soll die Ticketsteuer gesenkt werden, aber die Branche fordert weitere Entlastungen.
3: Es gibt drei Ticketsteuerkategorien, je nach Fluglänge. Im vergangenen Jahr gingen die allermeisten besteuerten Tickets, 80%, für Flüge in Europa raus. Hier soll die Steuer um 2,50 Euro sinken. Entsprechend mehr Reduzierung gibt es bei Mittelstrecken- und bei Langstreckenflügen. Die Absenkung soll bei den Passagieren ankommen, könnte aber durch andere Preiselemente wieder schrumpfen. So hat die Branche Zuschläge und Gebühren etwa für Kerosin oder Umbuchungen seit dem Beginn des Irankriegs stark erhöht. Sie glaubt, auch mit der Steuersenkung bleibt ein Wettbewerbsnachteil gegenüber anderen europäischen Ländern. Ursula Winkler, Nachrichtenredaktion.
2: Die Regierungspläne für ein Recht auf Reparatur stoßen bei der Opposition auf Kritik. Die AfD warnte bei der ersten Lesung im Bundestag vor überzogenen Haftungsrisiken zulasten kleiner Händler. Grünen und Linken geht der Gesetzentwurf von Bundesjustizministerin Hubich hingegen nicht weit genug. Sie fordern unter anderem klarere Regelungen und Fristen sowie einen staatlichen Reparaturbonus. Zum Fußball. Der Traum vom ersten Europapokaltitel ist für den SC Freiburg geplatzt. Im Europa-League-Finale verlor der Außenseiter gegen Aston Villa in Istanbul klar mit 0:3. Freiburg-Trainer Julian Schuster war nach dem Spiel im RTL-Interview entsprechend enttäuscht.
4: Ja, für den Moment spüre ich keine Zufriedenheit. Wir haben im Finale verloren. Das ist das, was für den Moment natürlich überwiegt und natürlich sehr schmerzt.
2: Trotz der Niederlage bleibt die Europareise der Breisgauer historisch. Zum ersten Mal stand Freiburg in einem internationalen Endspiel und spielt kommende Saison in der Conference League.
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1: Ich bin David Riemer. Nach dem Hauseinsturz im sächsischen Görlitz ist in den Trümmern die Leiche einer Frau gefunden worden. Laut Polizei handelt es sich um die vermisste 25-jährige rumänische Touristin. Nach zwei weiteren Vermissten wird weiter gesucht. Das Wohn- und Ferienhaus war Montagabend aus bislang ungeklärter Ursache eingestürzt. Die Ermittler vermuten eine Gasexplosion. Ein Gasleck wurde kurz nach dem Unglück entdeckt. Ein Ehepaar aus München soll für einen chinesischen Geheimdienst Kontakte an deutschen Hochschulen geknüpft und Wissenschaftler nach China gelockt haben. Jetzt sind die Beschuldigten in Untersuchungshaft, teilte die Bundesanwaltschaft mit.
2: Die Vorwürfe gegen die deutschen Eheleute chinesischer Herkunft wiegen schwer. Um an wissenschaftliche Informationen zu Spitzentechnologie zu gelangen, die auch militärisch nutzbar ist, sollen sie Kontakte zu Wissenschaftlern an deutschen Hochschulen und Forschungseinrichtungen aufgebaut haben. Das Bundesamt für Verfassungsschutz warnt schon länger davor, dass auch die Wissenschaft Ziel von Spionage ist. So werden etwa chinesische Gastwissenschaftler, die zu Besuch an Unis im Ausland sind, ganz gezielt mit Ausforschungs- und Beschaffungsaufträgen betraut. Tine Klimach, Nachrichtenredaktion.
1: Der Bundestag stimmt heute über eine Senkung der Ticketsteuer im Flugverkehr zum 1. Juli ab. Damit sollen Luftverkehrsunternehmen entlastet werden. Branchenverbände fordern weitere Schritte bei Standortkosten, um Wettbewerbsnachteile gegenüber anderen europäischen Ländern auszugleichen. Die Luftverkehrssteuer wird auf jeden Abflug mit einem Passagierflugzeug von einem deutschen Flughafen erhoben. Zum Fußball. Der SC Freiburg hat vom Titel in der Europa League geträumt. Der Bundesligist aus dem Breisgau ist im Finale von Istanbul dann doch ziemlich chancenlos gewesen. Gegen Aston Villa aus der englischen Premier League gab es am Abend eine 0:3 Niederlage.
3: Rund 40 Minuten lang hat Freiburg gut mitgehalten in diesem Finale um Europas zweithöchsten Vereinspokal. Aber kurz vor der Pause Aston Villa mit dem Doppelschlag. Thielemans traf traumhaft zum ersten, Buendia noch schöner zum zweiten. Nach einer knappen Stunde Rodgers mit dem 3:0, das ging dann viel zu einfach. Aston Villa holt erstmals seit 1982 wieder einen Europapokal nach Birmingham. Trainer Unai Emery feiert schon den 5. Europa-League-Sieg mit dem 3. Verein. Und in Freiburg wird trotz Finalpleite bald der Stolz überwiegen, so weit gekommen zu sein. Moritz Einzel, Sportredaktion.
1: Freiburg spielt kommende Saison in der Conference League.
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1: Ich bin David Riemer. Der Bundestag will heute über eine Änderung des Luftverkehrssteuergesetzes entscheiden. Ab Juli soll die Ticketsteuer gesenkt werden, aber die Branche fordert weitere Entlastungen.
2: Es gibt 3 Ticketsteuerkategorien je nach Fluglänge. Im vergangenen Jahr gingen die allermeisten besteuerten Tickets, 80%, für Flüge in Europa raus. Hier soll die Steuer um 2,50 Euro sinken. Entsprechend mehr Reduzierung gibt's bei Mittelstrecken- und bei Langstreckenflügen. Die Absenkung soll bei den Passagieren ankommen, könnte aber durch andere Preiselemente wieder schrumpfen. So hat die Branche Zuschläge und Gebühren etwa für Kerosin oder Umbuchungen seit dem Beginn des Iran-Kriegs stark erhöht. Sie glaubt, auch mit der Steuersenkung bleibt ein Wettbewerbsnachteil gegenüber anderen europäischen Ländern. Ursula Winkler, Nachrichtenredaktion.
1: Die Bundesregierung will beim deutsch-französischen Rüstungskonzern KNDS einsteigen. Zunächst soll der Staat 40% an dem Panzerbauer übernehmen, später soll der Anteil innerhalb von 2 bis 3 Jahren auf 30% sinken. KNDS stellt unter anderem den Kampfpanzer Leopard 2 her und will bald an die Börse gehen. Verteidigungsminister Pistorius fordert generell mehr staatliche Beteiligungen an der deutschen Rüstungsindustrie. Nach dem Hauseinsturz im sächsischen Görlitz ist in den Trümmern die Leiche einer Frau gefunden worden. Laut Polizei handelt es sich um die vermisste 25-jährige rumänische Touristin. Nach 2 weiteren Vermissten wird weiter gesucht. Das Wohn- und Ferienhaus war Montagabend aus bislang ungeklärter Ursache eingestürzt. Die Ermittler gehen von einer Gasexplosion aus, bestätigt ist das aber noch nicht. Heute Mittag ist die Zeit der Spekulationen endlich vorbei. Dann gibt Bundestrainer Nagelsmann bekannt, welche 26 Spieler er mit zur Fußball-WM nimmt. Vor allem um das vermeintliche Comeback von Weltmeister-Torhüter Manuel Neuer gibt es seit Tagen Diskussionen.
3: Für das Neuer-Comeback fehlt eigentlich nur noch die offizielle Bestätigung und die Begründung, warum der Bundestrainer sich nun offenbar umentschieden hat und nicht mehr auf Oliver Baumann im Tor setzt, der ja eigentlich nicht enttäuscht hat. Bayerns Karl und auch Kölns Elmaler im Kader wären keine großen Überraschungen nach ihren starken Leistungen in der Liga. Die Plätze vorne dürften sicher an Havertz und Woltemade gehen. Ein kleines Fragezeichen würde ich noch bei Sané sehen. Füllkrug ist dagegen wohl raus. Thomas Thonfeld, Sportredaktion.
1: Und der SC Freiburg hat das Europa-League-Finale gegen Aston Villa deutlich mit 0:3 verloren und damit den Gewinn des ersten Europapokaltitels der Vereinsgeschichte verpasst.
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0: Guten Morgen Nienburg, moin auch nach Hoja und nach Stöckse. Hier ist Radio Mittelweser am Donnerstagmorgen, ist der 21. Mai. Gleich haben wir es 6, Zeit fürs Neueste aus Deutschland und der Welt.
1: Ich bin Katrin Müller. Der Bundestag stimmt heute über eine Senkung der Ticketsteuer im Flugverkehr zum 1. Juli ab. Damit sollen Luftverkehrsunternehmen entlastet werden. Die Steuer wird auf jeden Abflug mit einem Passagierflugzeug von einem deutschen Flughafen erhoben. Der Bundestag will außerdem den Weg für die weitere Planung von Milliardenprojekten bei der Bahn freimachen. Nach dem Hauseinsturz im sächsischen Görlitz ist in den Trümmern die Leiche einer Frau gefunden worden. Nach Angaben der Polizei handelt es sich um die zuvor vermisste 25-jährige rumänische Touristin. Nach 2 weiteren Vermissten wird weiterhin gesucht.
2: Einsatzkräfte entdeckten die verschüttete Frau am Abend. Die Arbeiten wurden zunächst gestoppt. Ein Notarzt stellte den Tod fest. Das Haus mit Miet- und Ferienwohnungen war am Montagabend eingestürzt. Als mögliche Ursache gilt eine Gasexplosion. Ein Gasleck war kurz nach dem Einsturz entdeckt worden. Weiter vermisst werden eine 26-jährige rumänische Touristin und ein 48 Jahre alter Mann. David Riemer, Nachrichtenredaktion.
1: Immer das Smartphone im Blick, Feeds checken und auf jede Nachricht reagieren. Viele Menschen in Deutschland befinden sich einer Umfrage der EU-Internationalen Hochschule in Erfurt zufolge in digitaler Dauerbereitschaft. Gut 80% der Befragten schauen demnach mindestens einmal pro Stunde auf Smartphone, Tablet und Co., auch wenn sie keine Benachrichtigung erhalten.
3: Die jungen Leute sind die auffälligsten Online-Junkies. Bei den unter 30-Jährigen prüfen sogar 90% mindestens einmal stündlich ihre Geräte und fast die Hälfte gibt zu, ich habe Angst, etwas zu verpassen, wenn ich offline bin. Von allen Befragten, auch den Älteren, fühlt mehr als die Hälfte einen Druck des Gegenübers, dass auf SMS- oder WhatsApp-Nachrichten schnelle Antworten erwartet werden, und ein Drittel fühlt sich verpflichtet, auch nach Feierabend noch für Berufliches erreichbar zu sein. Der empfundene Erwartungsdruck ist also groß, denn eigentlich wünscht sich mehr als jede oder jeder Zweite öfters mal eine Online-Pause. Ursula Winkler, Nachrichtenredaktion.
1: Zum Fußball. Heute Mittag ist die Zeit der Spekulationen endlich vorbei. Dann gibt Bundestrainer Nagelsmann bekannt, welche 26 Spieler er mit zur Fußball-WM nimmt. Und der SC Freiburg hat das Europa-League-Finale gegen Aston Villa deutlich mit 0:3 verloren und damit den Gewinn des ersten Europapokaltitels verpasst. Trotzdem bleibt die Europareise der Breisgauer historisch. Zum ersten Mal stand Freiburg in einem internationalen Endspiel und spielt kommende Saison in der Conference League.
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0: Wir gucken raus und wir sehen, da hängen so ein paar Wolken rum. Man sieht aber auch, dass es im Verlauf des Tages ein bisschen auflockert. Heute, da wechseln sich Sonne und Wolken ab. 5 Stunden Sonne kriegen wir auf den Tag verteilt. Heute Nachmittag, da kann es auch mal so ein klein bisschen Regen geben. Ist gar nicht kalt draußen. 13 Grad haben wir aktuell gemessen in Penningseel und auch hier bei uns vor dem Studio. Die Tageshöchstwerte liegen heute so bei 20 Grad. 22 Grad kriegen wir morgen am Freitag dazu, mal Sonne, mal Wolken. Viel Sonne und ein paar schöne Wetterwolken gibt es auch am Sonntag bei Temperaturen um die 26 Grad. Am Pfingsten kriegen wir ebenfalls eine ganze Menge Sonne bei so 12 bis maximal 23 Grad.
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0: Guten Morgen Autofahrer, wir gucken mal zu euch auf die Straße. Nur um festzustellen, da ist gar nichts los, da läuft es. Gute Fahrt.
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0: Das ist der Donnerstagmorgen. Ich habe gerade mal so geguckt, wir haben es gerade mal 6:03. Der junge Mann hier, der ist schon ausgeschlafen und denkt sich, ja, kommen wir doch mal in diesen Donnerstag starten. Und ich meine, es ist natürlich auch wirklich interessant. Ich bin da einfach so durch eine Tür durch, hier ist so eine Glastür mitten in der Innenstadt. Ja, und dann komme ich hier rein und dann sehe ich hier ganz viele Bildschirme und ganz viele Knöpfe und ein Mikrofon.
7: Hey. Nicht die Knöpfe anfassen.
0: Oh, ich habe mich so auf eine schöne Sendung gefreut. Ich bin Chris Berning. Moin.

Der sportliche Abend gestern, der war nix für schwache Nerven. Und wer auf viele Tore steht, der war ganz genau richtig. Los ging's da in der Altliga. Da hat Erichshagen gegen Wechold gespielt. Da gab's 14 Tore im Nebenspiel. Letzten Endes haben sich die Erichshagener aber mit 10-4 durchgesetzt. Freiburg verliert in der Euroleague mit 0-3 das Finale gegen Aston Villa. Und Deutschland müht sich tatsächlich ab und schafft dann letzten Endes doch nicht die Sensation bei der Eishockey-Weltmeisterschaft. Nach der regulären Spielzeit stand es 3-3 und die Amis, die haben sich dann letzten Endes mit 4-3 im Shootout durchgesetzt. Das ist das Penalty-Drama der WM bei der Schweiz. Ja gut, Deutschland aber auf jeden

sind. Aber wenn wir mal gucken, jetzt spielen wir noch gegen Ungarn, wir spielen noch gegen Österreich und auch noch gegen Großbritannien. 3 Siege in der regulären Spielzeit und das Viertelfinale ist sogar noch rein rechnerisch drin.

Nun ist es gleich 17:45. Und das ist ja die Zeit, wo wir uns immer so ein klein bisschen Gedanken machen über das, was uns so im Alltag beschäftigt, wo wir die Synapsen so ein klein bisschen verkabeln und unseren kleinen Philosophen rausholen. Kurzum, es ist wieder Zeit für die Radio Mittelweser Frühstücksphilosophie. Und da stellen wir uns ja wirklich so Fragen des Alltages, weil wenn ich Hummeln in den Hintern und Schmetterlinge im Bauch habe, führe ich dann bereits ein Insektenhotel?

0: Guck mal, das ist gerade mal 18 Minuten nach 6 und Stefan, der ist schon bei der Arbeit, ne? Aber Stefan, wenn du jetzt da bei der Arbeit bist...
1: Hey, nicht die Knöpfe anfassen.
0: Weil das könnte sein, wenn du am Radio drehst, dass du das hier verpasst. Hast du dir gewünscht, die Rolling Stones und In the Stars, bitteschön.

Man sagt ja immer, ja, mir passiert sowas nicht. Aber die Betrüger, die werden auch immer dreister und vor allen Dingen auch raffinierter. Deswegen warnt die Polizei jetzt auch vor einem besonders starken Betrug, der hier bei uns in Nienburg passiert ist. Ein 91-jähriger Mann, der ist dann nämlich auf eine Telefonbetrugsmasche reingefallen. Der Anrufer hat behauptet, die Wertsachen im Bankschließfach, die seien nicht mehr sicher. Und der Mann, der wurde massiv unter Druck gesetzt und übergab dann schließlich Goldmünzen in Wert von rund 300.000 Euro an eine unbekannte Person. Und die Polizei macht deshalb nochmal deutlich, Banken, ne, oder andere Geldinstitute, die würden niemals am Telefon verlangen, Geld oder irgendwelche Wertgegenstände rauszugeben. Wenn jemand Druck macht oder Angst erzeugt, solle man sofort misstrauisch werden, auflegen, im Zweifel dann Angehörige oder auch die Polizei benachrichtigen und bei der Bank nachfragen. Aber wie gesagt, die machen sowas halt nicht. Und vielleicht genau ist das jetzt ein guter Moment, mal an die Eltern oder Großeltern oder auch an die älteren Nachbarn zu appellieren und darüber zu sprechen. Diese Betrugsmaschen, die ziehen ganz bewusst ältere Leute an. Die sollen ganz bewusst mit älteren Leuten abgezogen werden. Also quatscht mit euren älteren Nachbarn, mit euren Omas, mit euren Opas oder auch mit euren Eltern und passt auf, wer euch anruft. Wenn da irgendwas dubios vorkommt, ne, einfach auflegen.

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0: Genau, der richtige Groove für den Donnerstagmorgen. Kurz nach 7 haben wir's. Lass uns mal eben auf das gucken, was wichtig ist. In der Nacht zum letzten Freitag, da hat ein alkoholisierter 21-Jähriger in Nienburg zwei Polizeibeamte angegriffen. Die Polizei, die war zuvor wegen einer Körperverletzung alarmiert worden. Während der Kontrolle zeigte sich der Mann aggressiv, schlug gegen den Streifenwagen und griff anschließend auch die Beamten an. Gegen ihn wurden nun mehrere Strafverfahren eingeleitet. Der Nienburger Spargelauf am 30. Mai, der verzeichnet schon jetzt einen neuen Teilnehmerrekord. Mehr als 2250 Läuferinnen und Läufer haben sich bereits angemeldet. Besonders gefragt ist der 5-Kilometer-Lauf. Neu dabei in diesem Jahr ist eine komplette Laufarena rund um das Schwimmbad und das Theater. Und außerdem wird es in diesem Jahr auch erstmalig einen Staffellauf geben. Die Galerie N in Nienburg, die ruft erneut zur Teilnahme an ihrer beliebten Bürgerausstellung auf. Kreative aus dem Landkreis Nienburg und der Stadt Nienburg, die können bis Ende Juni eigene Werke einreichen. Die Ausstellung, die startet dann am 5. Juni und bietet Hobbykünstlern die Möglichkeit, ihre Arbeiten öffentlich auszustellen.
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0: Viel Sonne, so ein paar Wolken und Temperaturen, die sich sehen lassen können. So sieht das Wetter in den nächsten Tagen aus. Heute schaffen wir 20, morgen 22, Sonntag sogar 26 und Sonntag immerhin noch 23 Grad. Dazu scheint dann immer wieder mal die Sonne. Es gibt ein paar schöne Wetterwolken. Einziger Wermutstropfen heute Nachmittag, da kann es dann auch mal so ein klein bisschen regnen.
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0: Wir gucken mal zu euch auf die Straßen. Da sehen wir, da ist eigentlich nichts los. Aber ihr habt uns einen Blitzer gemeldet. Der steht auf der Schweriner Straße in Minden. Das ist die Umleitung vor dem Nordfriedhof. Da ist 30 erlaubt. Danke, Nils, fürs Bescheid sagen. Wenn ihr auch noch irgendwas seht, was nicht auf die Straße gehört, macht es wie Nils. Sag Bescheid. 050 21 40 30. Gute Fahrt.
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0: Wir starten in dieser halbe Stunde mit einer Frau, die ist gestern 80 geworden. Also ist sie heute 80 Jahre und einen Tag alt. Unglaublich. Das ist Cher mit Believe. Ich bin Chris Bending. Moin.

0: Mit Radio Mittelweser und Harry Styles geht es in diesen Donnerstagmorgen, der 21. Mai obendrein. Was ist denn das für ein Tag heute? Donnerstag, ja gut, das haben wir schon geklärt. Aber es wird ja jeden Tag auch irgendwie immer irgendwas gefeiert. Heute ist unter anderem Erdbeeren mit Sahnetag. Außerdem ist Du sprechen wie Yoda-Muss-Tag. Das kann ich gut, Wörter verdrehen und so weiter. Dann war noch irgendwas, aber das habe ich ja, das wollte ich mir noch aufschreiben. Da war noch irgendein Tag. Ich wollte mir das so aufschreiben, aber ich... Stimmt, ja. Notizzettel vergessen. Heute ist auch Tag des Notizzettels.
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Jetzt hat mir das Radio richtig laut aufgedreht, ne? Hab ich doch genau gesehen. Daxaus und Barbara Streisand auf Radio Mittelweser. Wie sich doch die Zeiten ändern, ne? Früher, da hat man heimlich mit seinem Spielzeug gespielt, anstatt zu schlafen. Dann ist es irgendwann die Konsole geworden. Man hat heimlich gezockt, anstatt zu schlafen. Später ist man dann heimlich auf Partys gegangen, anstatt zu schlafen. Und heute gehe ich lieber schlafen, anstatt irgendwas zu unternehmen. Wie sich doch die Zeiten ändern. Und deswegen die große Frage: Was machen wir denn heute?

Auch wenn sie nicht hier wohnt, ist das so ein bisschen Musik made in Nienburg, weil der Song, der ist hier in einem Tonstudio in Nienburg aufgenommen worden. Nadine Fingerhut, und was machen wir denn heute? Das ist eine gute Frage, was machen wir heute? Es ist Donnerstag, der 21. Mai, 6:50 Uhr obendrein. Wir haben noch ein bisschen Zeit an diesem Donnerstag.

0: Wir kommen jetzt zu einem Mann, der wird ganz gerne mal mit der Stadt in Hessen verwechselt, ne? Offenbach. Aber dieser Mann hier, der kommt aus Frankreich, das heißt Ofenbach. Hier ist er mit Miles Away. Gibt's gleich nach dem hier.
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0: Miles Away, Offenbach auf Radio Mittelweser. Zeit fürs Neueste aus Deutschland und der Welt.
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2: Ich bin Katrin Müller. Der Bundestag will heute über eine Änderung des Luftverkehrssteuergesetzes entscheiden. Ab Juli soll die Ticketsteuer gesenkt werden. Aber die Branche fordert weitere Entlastungen.
3: Es gibt 3 Ticketsteuerkategorien je nach Fluglänge. Im vergangenen Jahr gingen die allermeisten besteuerten Tickets, 80%, für Flüge in Europa raus. Hier soll die Steuer um 2,50 Euro sinken. Entsprechend mehr Reduzierung gibt es bei Mittelstrecken- und bei Langstreckenflügen. Die Absenkung soll bei den Passagieren ankommen, könnte aber durch andere Preiselemente wieder schrumpfen. So hat die Branche Zuschläge und Gebühren etwa für Kerosin oder Umbuchungen seit dem Beginn des Iran-Kriegs stark erhöht. Sie glaubt, auch mit der Steuersenkung bleibt ein Wettbewerbsnachteil gegenüber bei anderen europäischen Ländern. Ursula Winkler, Nachrichtenredaktion.
2: Nach der Aufnahme eines Ebola-Patienten in der Berliner Charité ist auch die Familie des US-Amerikaners nachgekommen. Seine Ehefrau und 4 Kinder wurden ebenfalls in der Sonderisolierstation der Uniklinik aufgenommen, teilte das Bundesgesundheitsministerium mit. Hintergrund war ein entsprechendes Hilfeersuchen der US-Behörden. Der Patient hatte sich in der Demokratischen Republik Kongo mit dem Ebola-Virus angesteckt. Die Angehörigen gelten als Kontaktpersonen des Infizierten. Nach dem Hauseinsturz in der sächsischen Stadt Görlitz ist in den Trümmern die Leiche einer Frau gefunden worden. Es handelt sich um die zuvor vermisste 25 Jahre alte rumänische Touristin, sagte eine Polizeisprecherin. Nach den beiden anderen Vermissten werde weiterhin gesucht. Das Haus, in dem sich laut Polizei Miet- und Ferienwohnungen befanden, war am Montagabend aus bislang ungeklärter Ursache eingestürzt. Einsatzkräfte gehen aber von einer Gasexplosion aus. Zum Fußball. Der Traum vom ersten Europapokaltitel ist für den SC Freiburg geplatzt. Im Europa-League-Finale verlor der Außenseiter gegen Aston Villa in Istanbul klar mit 0:3. Trotz der Niederlage bleibt die Europareise der Breisgauer aber historisch.
4: Lange hielt Freiburg gut mit, doch ein Doppelschlag kurz vor der Pause schockte die Breisgauer. Spätestens nach dem 0:3 in der zweiten Halbzeit war die Partie dann entschieden. Zum ersten Mal erreichten die Freiburger ein internationales Endspiel. Statt Champions League spielen die Freiburger in der kommenden Saison in der Conference League. David Riemer, Nachrichtenredaktion.
2: Und heute Mittag sind die Spekulationen um den Kader vorbei. Dann gibt Bundestrainer Nagelsmann bekannt, welche 26 Spieler er mit zur WM nimmt.
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0: In den nächsten Tagen, da gibt es hier bei uns in Nienburg einen Mix aus Sonne und Wolken. Dabei fällt heute immer wieder mal Regen, aber es wird wärmer. Die Höchstwerte steigen von heute 20 Grad, 15 davon haben wir gemessen bei euch in Eistrup, auf bis zu 26 Grad am Sonnabend.
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0: Wir gucken mal zu euch auf die Straßen, mal sehen, was da jetzt aktuell so los ist. Guten Tag, Autofahrer. Da liegen Fahrzeugteile auf der A2 Dortmund in Richtung Hannover zwischen Bad Alsen und Rehren. Da müsst ihr aufpassen. Weitere Fahrzeugteile liegen auf der A7 Hamburg Richtung Hannover zwischen Dorfmark und Bad Fallingbostel. Das war es dann aber auch schon von den Straßen. Wenn ihr irgendwas seht, was nicht auf die Straße gehört. Kann ja sein. Stau, Blitzer oder sonst wie was. Sag Bescheid. 050 21 40 30. Gute Fahrt.
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0: Wie sagt man doch so schön, das Internet vergisst nicht, ne? Und es gibt ja lustige Videos, die man sich so im Internet angucken kann, ne? Bei einigen sagt man wirklich, Mensch, ist der Typ Panne. Und ich glaube, ich gehöre jetzt auch irgendwie in die Kategorie. Was da los ist, klären wir gleich. Ich bin Chris Benning. Moin.

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Weiß nicht, kommt der eigentlich in dem Michael Jackson-Film vor? Ich habe den noch nicht gesehen. Was sonst noch so im Kino läuft, da gucken wir gleich mal drauf. Aber vorher wollen wir uns über andere bewegte Bilder unterhalten. Wenn ihr auf unsere Social-Media-Kanäle geht, ne, Facebook und Instagram, da seht ihr ja jeden Tag teilweise auch Sachen so aus dem Radioprogramm, was eigentlich so passiert. Weißt du, da stehst du völlig konzentriert im Studio und überlegst, was du gleich so beim Wetter erzählst und so weiter. Dann kommt unsere Kollegin aus der Social-Media-Redaktion und sagt, ey, ich brauche mal eben ganz kurz noch ein Video. So. Und da mussten wir dann improvisieren. Und das Ergebnis, das seht ihr auf unseren Social-Media-Kanälen.

0: Wir gehen in die Zeit von Darth Vader, Jabba the Hutt und Co. Wir gehen ins Star Wars Universum. Ne? Jahre nachdem das alles vorbei ist, ist aber trotzdem noch keine Ruhe, denn der Mandalorian und sein Auszubildender Gugu, die durchqueren die Galaxie und es geht gegen
1: Banditen, Kriegsverbrecher.
0: Ah, das ist aber noch nicht alles.
2: Lang lebe das Imperium.
1: Wir werden jeden Schurken in diesem Kartenspiel ausschalten.
3: Hier geht es nicht um Rache. Es geht darum, einen weiteren Krieg zu verhindern.
0: Ob sie das schaffen, das erfahrt ihr in Mandalorian. Und fast 20 Jahre danach treffen sie sich wieder.
4: Hallo.
5: Oh, seht, was TK Maxx angespült hat.
6: Entschuldigung, wer ist das? Kennst du sie? Kenn ich sie?
4: Ich bin Andy Sachs. Andrea?
5: Sie war eine von den Emilys.
6: Eine von den... Was?
4: Habe ich gerade eine Halluzination? Hi, Emily.
6: Kennen Sie sie etwa auch?
4: Wir waren gleichzeitig bei Runway, Miranda.
6: Wirklich?
0: Ja, ist Miranda wirklich so vergesslich oder spielt sie nur wieder einer ihrer Intrigen? Das erfahrt ihr in Der Teufel trägt Prada 2. Und dann ist da noch der Schäfer George, der liest seinen Schafen Krimis vor und glaubt, ja, das kriegen die eh nicht mit.
7: Ich weiß, wer der Mörder war.
8: Ich bilde mir gerne ein, dass sie alles verstehen, aber sie sind ja nur Schafe.
9: Oh, warum hört er gerade da auf? Genau wo rauskommt, wer der Mörder ist.
4: Das ist voll unfair. Es war die Magd, oder?
10: Genau.
4: Aufwachen! Alle aufwachen! Wir haben George auf der Wiese gefunden und er bewegt sich nicht.
9: Was?
4: Lilly, was machen wir jetzt?
11: Unser Schäfer wurde ermordet. Und wir werden das Verbrechen aufklären.
0: Ob die Schafe das schaffen und das Verbrechen tatsächlich aufklären können, das erfahrt ihr in Gone Kill. Egal, ob jetzt Schafe, die nach Verbrechern jagen, Kopfgeldjäger, die durch die Galaxis fliegen oder Miranda, die wieder ihre Intrigen spinnt. Für jeden ist ab jetzt im Kino doch irgendwie irgendwo was dabei.

Herzlich willkommen zu einer neuen Folge von Wer klaut denn sowas und vor allen Dingen, wer kann sowas eigentlich gebrauchen? Wir gucken mal ganz kurz in unserem Nachbarkreis beziehungsweise in unser Nachbarbundesland Nordrhein-Westfalen. Da sollte eigentlich eine Restaurationsfirma die roten Plüschsitze des historischen Stadttheaters in Bocholt im Rathaus aufarbeiten. Ne? Die sollten wieder eingebaut werden und was macht das Unternehmen? Die Stühle, die nehmen sie entgegen, klar, wunderbar, aber mit den Arbeiten fangen sie nicht an. Jetzt hört man auch nichts mehr von den Unternehmen. Das ist unbekannt verzogen. So, nun ist die Stadt natürlich da kräftig ansuchen. Wer hat denn eigentlich jetzt unsere Stühle geklaut? Man hat auch schon Anzeige erstattet, aber die Staatsanwaltschaft kann den Geschäftsführer des Polster-Unternehmens nicht finden. Aktuell geht die Stadt Brockholt davon aus, dass die Sitze nicht zurückkehren werden. Also muss man sich neue anschaffen. Eigentlich sollten ja die historischen Möbel erhalten bleiben, aber ja, diese 420 Sitze da aus dem Theater in Bocholt sind weg. Einfach alle mitgenommen, alle weg.

0: erstmal denken wir nicht am Morgen, auch wenn morgen Freitag ist. Wir denken jetzt erstmal ans Hier und Jetzt und gucken, was so los ist bei uns in Nienburg und dem Landkreis. Ein 21-Jähriger, der greift in Nienburg Polizisten an in der Nacht zu Freitag. Da hat ein alkoholisierter 21-Jähriger in Nienburg zwei Polizeibeamte angegriffen. Die Polizei, die war zuvor zu einer Körperverletzung alarmiert worden. Und während der Kontrolle zeigte sich der Mann aggressiv, schlug gegen den Streifenwagen und griff anschließend auch die Polizisten an. Gegen ihn wurden nun mehrere Strafverfahren eingeleitet. Ein neuer Rekord für den Spargellauf in Nienburg. Wenn am 30. Mai der 21. Spargellauf über die Bühne geht, gibt es einen neuen Teilnehmerrekord. Bis jetzt haben sich schon mehr als 2250 Läuferinnen und Läufer angemeldet. Besonders beliebt ist der 5-Kilometer-Lauf. Neu dabei in diesem Jahr ist auch eine kompakte Laufarena rund um das Vis-a-vis und das Theater. Und auch ein neuer Staffellauf feiert in diesem Jahr Premiere. Und apropos Premiere, das könnte eure Premiere sein, wenn ihr künstlerisch begabt seid, denn die Galerie N in Nienburg, die ruft erneut zur Teilnahme an ihrer beliebten Bürgerausstellung auf. Kreative aus dem Landkreis und der Stadt Nienburg, die können bis Ende Juni ihre Werke einreichen. Die Ausstellung, die startet dann am 5. Juli und bietet Hobbykünstlern so die Möglichkeit, ihre Arbeiten mal der Öffentlichkeit zu präsentieren.
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0: In den nächsten Tagen, da gibt es in Nienburg und umzu so einen Mix aus Sonne und Wolken. Dabei kann es heute auch immer wieder nochmal Regen geben, aber es wird wärmer. Die Höchstwerte steigen von 20 Grad heute auf bis zu 26 Grad am Sonnabend.
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0: Wir gucken auf die Straße, nur um festzustellen, da ist ja gar nichts los. Wenn ihr irgendwas seht, was nicht auf die Straße gehört, kann ja sein, Stau, Blitzer oder sonst wie irgendwas. Wenn dem so ist, dann sagt uns ganz einfach Bescheid. Schickt uns im WhatsApp oder eine Sprachnachricht an 050 21 40 30. Gute Fahrt.
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0: Moin, es ist Zeit, wach zu werden, aufzustehen und so ganz langsam, aber sicher in diesen Donnerstag zu starten. Und heute ist auch Welttag des Trinkgeldes. Man geht ja dann irgendwie ins Restaurant und sagt, ja, stimmt so. Und dann rundest du halt auf den nächsten Preis, beziehungsweise gibst denn schon irgendwie was hin. Mittlerweile gibt es ja aber auch bei der Kartenzahlung tatsächlich die Möglichkeit, da kann man denn auswählen, ob man so und so viel Trinkgeld geben will. Das finde ich persönlich ein bisschen doof. Wenn ich sage, ja gut, ich gebe da ein bisschen mehr, wenn mir das gefällt, dann ist das so, aber wenn ich ja quasi schon das vorgeschlagen bekomme, dass ich da Trinkgeld geben soll. Ne, das ist nicht so meins. So, über das Thema Trinkgeld wollen wir gleich trotzdem mal so ein klein bisschen schnacken hier bei uns auf Radio Mittelweser. Wie sieht das bei euch aus, wenn ihr im Restaurant, in Bars oder in Cafés seid? Ne? Gebt ihr dem Pizzaboten Trinkgeld oder sagt er, ne, das, was da draufsteht, das bezahle ich mehr auch nicht? Das ist jetzt die große Frage. 050 21 40 30. Der Rest ist für euch. Wie steht ihr zum Thema Trinkgeld? Das könnt ihr erzählen. Jetzt eine Sprachnachricht. An die altbekannte Nummer. Soll ich es nochmal sagen? Okay, einmal noch. 050 21 40 30.

0: T, du bist ein Kimbra, ist auch mit dabei. Somebody that I used to know. So, da hast du irgendwie, was weiß ich so, 25 Euro und 23 Cent. Dann sagst du, komm, mach 26 draus. Das geht ja noch wahrscheinlich, ne? Heute ist Trinkgeldtag und wir wollten ja von euch wissen, gebt ihr den Pizzaboten oder gebt ihr denn in Restaurants, in Cafés, in Bars oder wo auch immer, gebt ihr Trinkgeld oder sagt ihr, ne, Ordnung muss sein, wenn ich 25 Euro und 26 Cent bezahle, dann kram ich mir das auch raus und dann ist gut. Wie steht ihr zum Thema Trinkgeld? 050 21 40 30. Moin, Mirko.
1: Moin, ihr Lieben, hier ist der Mirko. Ich grüße euch. Ja, natürlich gebe ich Pizzaboten oder an der Kasse, wenn ich mal dort bin, Trinkgeld. Na, also wenn mir die Kassiererin oder der Bote dann unfreundlich vorkommt, dann gibt es natürlich nichts. Ne? Aber so im Grunde gebe ich meistens immer so 3 bis 4 Euro Trinkgeld. So, ne? Also es hält sich immer so in Grenzen dann. Ne? Ja, ansonsten ja, kommt es immer auf die Situation an. Also wenn mir jemand sympathisch ist oder freundlich ist oder so, ne, dann gibt es auch mal ein bisschen mehr. Dann gibt es auch mal 5 Euro, 6 Euro, je nachdem. Na, aber wie gesagt, sollte jemand unfreundlich sein, unhöflich oder wie auch immer, dann gibt es nichts. Einfach so. Alles klar. Gudi, ich wünsche euch allen einen schönen Tag. Passt schön auf euch auf und bleibt gesund. Bis dann. Ciao, euer Mirko.
0: Stimmt so oder sagt ihr, nö, wenn schon, denn schon, dann bezahlen wir das auch, das, was auf dem Kassenbon steht. Wie steht ihr zum Thema Trinkgeld? 050 21 40 30.

Während Bibi Rexha und Faithless eine neue Religion gefunden haben, haben die Jungs von R.E.M. damit ein Problem, weil die haben sie verloren. Nach New Religion gibt es jetzt Losing My Religion.

Mirko hat gesagt, so 3-4 Euro, wenn es ein Party ist, nochmal 5 Euro, gebe ich Trinkgeld. Und Ulrike hat geschrieben, 0,50, 21, 40, 30. Also wenn ich irgendwie im Restaurant bin, dann gebe ich immer so ein klein bisschen Trinkgeld. Und Nadine sagt, ja, Trinkgeld, ja klar, wenn es passt, aber mit Karte zahlt und man kriegt vorgeschlagen, dass man Trinkgeld geben soll. Das finde ich eigentlich auch nicht so toll. Wie steht ihr zum Thema Trinkgeld? Das könnt ihr erzählen. Eine WhatsApp oder Sprachnachricht, 0,50, 21, 40, 30.

Wir reden ja heute Morgen so ein bisschen über Trinkgelder, ne? Stimmt so, der Rest ist für Sie, sagt man ja ganz gerne mal, wenn der Pizzabote kommt oder so. Aber wie viel Trinkgeld geben eigentlich die, die nicht so auf den Zehner und den Fünfer achten müssen, die Stars unserer Branche, unserer Welt? Also der Rapper Drake zum Beispiel, der hat mal einer alleinerziehenden Mutter in einer Bar in Houston, Texas, die hat da gearbeitet, der hat immer so unaufgefordert 20.000 Dollar Trinkgeld gegeben. Gut, tut Drake auch nicht weh. Taylor Swift, die war mal in einer Bar und hat Berichten zufolge einmal 500 Dollar Trinkgeld hinterlassen. Sie musste knapp 90 Euro bezahlen. Johnny Depp, der ist für seine Großzügigkeit am Set bekannt. Bei den Dreharbeiten zum Film Public Enemies gab er einen Kellner 4.000 Euro Trinkgeld. Kyle Jenner, die hat mal ein Trinkgeld springen lassen von 10.000 Euro. Dafür ist sie bekannt, dass sie sowas regelmäßig macht. Madonna, die sagte, wenn es im Restaurant läuft, dann kann man auch so mal 500 bis 1.000 Dollar Trinkgeld ruhig da lassen. Und die Besetzung von Hamilton am Broadway, das Team, das hat beim Erfolgsmusical mal bei einem Restaurantbesuch in New York 1.000 Dollar Trinkgeld bei einer Rechnung von knapp 200 Dollar dagelassen. Gut, da haben sie aber auch alle zusammengeschmissen, ne? Ja, also wie viel ist da jetzt eigentlich okay? Sagt er, soll man das wirklich prozentual nehmen? Oder sagt er, wenn er jetzt zum Beispiel, was ich 26 Euro noch verzahlen müssen, machst du halt 30 draußen. Also ich glaube, die Summe, die ist gar nicht entscheidend. Es geht tatsächlich darum, dass es ernst gemeint ist und dass man nicht sagt, oh, ja, die geben mir alle Trinkgeld. Das ist so in diesem Restaurant so, das muss ich dann auch machen. Also wenn du meinst, du willst das wirklich machen, dann machst du es. Ansonsten, ja, lass es halt bleiben. 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

0: David Guetta, der holt sich ja, weil er selber nicht singen kann, immer mal wieder jemanden dazu, der seine großen Hits und Smasher denn so singt. Und für seine neue Single hat er sich niemand geringeren als Jennifer Lopez geholt. Save Me Tonight, Jennifer Lopez und David Guetta gibt es gleich nach dem hier.
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1: Ich bin Katrin Müller. Der Bundestag stimmt heute über eine Senkung der Ticketsteuer im Flugverkehr zum 1. Juli ab. Damit sollen Luftverkehrsunternehmen entlastet werden. Die Steuer wird auf jeden Abflug mit einem Passagierflugzeug von einem deutschen Flughafen erhoben. Der Bundestag will außerdem den Weg für die weitere Planung von Milliardenprojekten bei der Bahn freimachen. Nach der Aufnahme eines Ebola-Patienten in der Berliner Charité ist auch die Familie des US-Amerikaners nachgekommen. Seine Ehefrau und 4 Kinder wurden ebenfalls in der Sonderisolierstation der Uniklinik aufgenommen, teilte das Bundesgesundheitsministerium mit.
2: Der Vater hatte sich in der Demokratischen Republik Kongo in Zentralafrika mit dem Ebola-Virus angesteckt. Auch seine Familie soll sich dort aufgehalten haben. Sie gelten als Kontaktpersonen und wurden wie der Vater, der selbst Arzt ist, in einem Spezialflugzeug nach Berlin gebracht. Der Zustand des Mannes sei stabil, die Familie sei negativ getestet worden und zuletzt symptomfrei, heißt es. Alle hielten sich im Osten des Kongo auf, wo es aktuell hunderte Ebola-Fälle gibt. Die WHO hat eine internationale Gesundheitsnotlage ausgerufen, spricht aber noch nicht von einer Pandemie. Diana Kramer, Nachrichtenredaktion.
1: Immer das Smartphone im Blick, Feeds checken und auf jede Nachricht reagieren. Viele Menschen in Deutschland befinden sich einer Umfrage der EU-Internationalen Hochschule in Erfurt zufolge in digitaler Dauerbereitschaft. Gut 80% der Befragten schauen demnach mindestens einmal pro Stunde auf Smartphone, Tablet und Co.
3: Die jungen Leute sind die auffälligsten Online-Junkies. Bei den unter 30-Jährigen prüfen sogar 90% mindestens einmal stündlich ihre Geräte und fast die Hälfte gibt zu, ich habe Angst, etwas zu verpassen, wenn ich offline bin. Von allen Befragten, auch den Älteren, fühlt mehr als die Hälfte einen Druck des Gegenübers, dass auf SMS- oder WhatsApp-Nachrichten schnelle Antworten erwartet werden. Und ein Drittel fühlt sich verpflichtet, auch nach Feierabend noch für Berufliches erreichbar zu sein. Ursula Winkler, Nachrichtenredaktion.
1: Zum Fußball. Heute Mittag ist die Zeit der Spekulationen endlich vorbei. Dann gibt Bundestrainer Nagelsmann bekannt, welche 26 Spieler er mit zur Fußball-WM nimmt. Und der SC Freiburg hat das Europa-League-Finale gegen Aston Villa deutlich mit 0:3 verloren und damit den Gewinn des ersten Europapokaltitels verpasst. Trotzdem bleibt die Europareise der Breisgauer historisch. Zum ersten Mal stand Freiburg in einem internationalen Endspiel und spielt kommende Saison in der Conference League.
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5: In den nächsten Tagen gibt es in Nienburg und umzu ein Mix aus Sonne und Wolken. Heute kann es auch immer wieder mal Regen geben, aber es wird wärmer. Die Höchstwerte steigen von heute 20, davon haben wir 15 Grad gemessen, aktuell hier bei uns vorm Studio, auf bis zu 26 Grad am Sonnabend.
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5: Wir gucken zu euch auf die Straße, auf die A7 Hannover in Richtung Hamburg. Vorsicht, Fahrzeugteile zwischen dem Dreieck Walsrode und Bad Fallingbostel. Außerdem liegen Metallteile auf der A27 Richtung Walsrode zwischen dem Bremer Kreuz und Achim Nord. Ein Blitzer, den haben wir nicht für euch. Falls ihr irgendwas seht, was nicht auf die Straße gehört, Staus, Blitzer, sonst wie was, sagt Bescheid. 050 21 40 30. Gute Fahrt.
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5: Ich bin ja ein Freund von Statistiken. Ne? Und deswegen wollte ich mal wissen, wie häufig kommt der Nachname Jackson eigentlich so vor? Und landesweit in den USA, das ist einer der häufigsten Familiennamen überhaupt. Da ist er nämlich auf Platz 19. Über 700.000 Menschen in den USA tragen den Nachnamen Jackson. Den Ursprung hat der Name Jackson in England bzw. in Schottland, im Vereinigten Königreich und in Wales. Da ist es sogar der 24. häufigste Nachname überhaupt. Und das hier, das ist auch eine von den Jacksons. Das ist Miss Jackson, Outcast. Ich bin Chris Burning. Moin.

0: Wir haben vor ein paar Monaten schon drüber gesprochen, über die Situation an der Grundschule in Liebenau. Klassen mussten zu Hause bleiben, ganze Fächer sind ausgefallen und wurden einfach nicht mehr unterrichtet. Und die Eltern mussten sich auch irgendwie helfen. Und dann gab es ja Gespräche mit dem Kultusministerium. Aber wie geht es jetzt eigentlich weiter? Wie ist der Ist-Stand jetzt eigentlich an der Grundschule in Liebenau? Wir haben uns da mal so ein klein bisschen schlau gemacht und haben mit Petra Poppinger vom Elternbeirat der Grundschule Liebenau gesprochen. Ja, wie ist denn jetzt eigentlich der Ist-Stand an der Schule?
1: Momentan kann der Vormittag jetzt wieder abgedeckt werden. Es ist eine Erleichterung da. Es ist immer noch kurz auf knapp. Und sollten Lehrkräfte krank werden, wird es immer noch schwierig, das alles zu kompensieren. Jetzt Mitte Mai hat gerade noch eine Vertretungslehrkraft angefangen. Es wurden Abordnungen geschaffen. Bis zum Sommer erstmal. Es wurde eine neue Stelle noch in Aussicht gestellt, die aber vermutlich auch erst oder vielleicht auch erst ab Sommer besetzt werden kann, so dass aber ein paar Stunden wieder frei geworden sind, dass so von den PMs, dass sozusagen zumindest der 13.30 Uhr und teilweise bis ganz dann auch der Ganztag durchgeführt werden kann. So ist jetzt momentan der Stand der Dinge. Es hat also was gebracht. Vielen, vielen Dank nochmal. Wir sind noch nicht am Ende, denn wirklich gut ist die Unterrichtsversorgung immer noch nicht. Die eine Klasse hat auch weiterhin keine Klassenlehrkraft, was auch bis zum Sommer so bleiben wird. Aber wir sind dabei und wir bleiben am Ball. Und momentan haben die Kinder zumindest wieder Unterricht. Und auch in den Fächern, in denen sie Unterricht haben sollten.
0: Also die Lage an der Grundschule in Liebenau hat sich etwas verbessert. Wie es da weitergeht, da gucken wir dann nach den Sommerferien drauf. Da sprechen wir dann nach den Sommerferien quasi zu Beginn des neuen Schuljahres nochmal mit dem Elternbeirat der Grundschule in Liebenau, wie sich das Ganze jetzt weiterentwickelt hat und wie es da auch weitergehen soll.

Mit den Jungs von Coldplay geht es ganz entspannt in diesen Donnerstagmorgen. Und apropos Coldplay, die sind ja beim WM-Finale in der Halbzeitshow mit dabei. Unter anderem auch mit Madonna, die dort auftreten wird. Und wo wir gerade beim Thema WM sind, heute Mittag irgendwann, beziehungsweise am frühen Nachmittag, da will Bundestrainer Julian Nagelsmann ja bekannt geben, wer denn mit zur WM fährt. Er will seinen Kader nominieren. Und dann hat das Spekulieren auch schon Ende. Was wir ja wissen, die Personalie Manuel Neuer, die ist ja dann auch schon letzten Endes in trockenen Tüchern. Hat gesagt, Neuer fährt auf jeden Fall als Nummer 1 mit zur WM. Aber ich bin gespannt, wer zu Hause bleibt und wer noch so mitfährt zur Fußball-Weltmeisterschaft. Ne? Das ist ja auch schon bald in. Ah, irgendwie am Anfang Juni geht's ja los und dann wird ja kräftig in den USA, in Mexiko und Kanada gegen den Ball getreten. Und heute will Bundestrainer Julian Nagelsmann denn seinen Kader bekannt geben.

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0: Darüber wird in Nienburg und dem Landkreis aktuell so gesprochen. In der Nacht zu Freitag, da hat ein alkoholisierter 21-Jähriger in Nienburg zwei Polizeibeamte angegriffen. Die Polizei, die war zuvor wegen einer Körperverletzung alarmiert worden. Während der Kontrolle, da zeigte sich der Mann aggressiv, schlug gegen den Streifenwagen und griff anschließend die Beamten an. Gegen ihn wurden nun mehrere Strafanzeigen gefertigt. Der ADFC, der kodiert Fahrräder in Borstel. Wer sein Fahrrad besser vor Diebstahl schützen möchte, der ist am Samstag, den 30. Mai, ganz genau richtig. Denn da bietet der ADFC vor dem Fahrradgeschäft in Borstel wieder die Fahrradkodierung an. Mitzubringen sind das Fahrrad, ein Personalausweis und der Kaufbeleg des Fahrrades. Mitglieder des Allgemeinen Deutschen Fahrradclub kommen dann umsonst an die Plakette. Mehr als 2250 Läuferinnen und Läufer haben sich bereits angemeldet für den 21. Nienburger Spargellauf. Der geht am 30. Mai in die 21. Runde. Am beliebtesten, sagen die Veranstalter, ist derzeit der 5-Kilometer-Lauf. Neu in diesem Jahr ist auch ein Staffellauf. Und in der Galerie N in Nienburg, da haben erneut Künstlerinnen und Künstler aus Nienburg und dem Landkreis die Möglichkeit, ihre Werke auszustellen. Die beliebte Bürgerausstellung geht nämlich in die nächste Runde. Am 5. Juli startet sie. Bis Ende Juni können die Kunstobjekte noch abgegeben werden. Das ist die Möglichkeit für Hobbykünstler, einmal ihre Arbeiten öffentlich zu präsentieren.
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0: Wir gucken raus und wir sehen, die Sonne scheint zu 13 Grad. Das sind unsere Tageshöchste Werte heute. Ne, 13 Grad haben wir jetzt gemessen und 20 Grad sind unsere Tageshöchstwerte. So rum war es richtig. Dazu scheint fast den ganzen Tag die Sonne heute Nachmittag. Da kann es dann aber auch mal so ein ganz klein bisschen regnen.
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0: Wir gucken mal zu euch auf die Straße, mal sehen, was da jetzt aktuell so los ist. Schönen guten Tag, Autofahrer. Vorsicht, da liegt ein Metallteil auf der A27 Walsrode in Richtung Bremen, zwischen dem Bremer Kreuz und Achim Nord. Da müsst ihr aufpassen, da liegen Sachen auf der Straße. Ansonsten ist nichts los. Falls ihr irgendwas seht, was nicht auf die Straße gehört, ein Stau, ein Blitzer oder irgendwas anderes, sagt Bescheid. 050 21 40 30. Da, wo es geht, eine gute Fahrt.
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0: Guten Morgen, das ist er, der Donnerstagmorgen. Kurz nach 8:30 haben wir es mittlerweile. Heute, da haben wir ja schon so ein bisschen drüber geschnackt, ist Tag des Trinkgeldes. Und da ist ja die große Frage, wie viel Trinkgeld wird denn eigentlich gegeben? Sagt ihr, stimmt so oder wird ganz genau nachgerechnet? Das könnt ihr ganz gerne mal erzählen, eine WhatsApp oder eine Sprachnachricht, 050 21 40 30. Gute Fahrt.

Wie klingt das eigentlich, wenn man David Guetta sein Ütz wegnehmen würde, also quasi den Strom klauen würde? Wenn David Guetta jetzt mal Unplugged spielen müsste, wie wird das klingen gemeinsam mit Tones and I und Teddy Swims? Gone, Gone, Gone in der Unplugged-Version klingt so.

Das ist Musik von hier, der To und mein Hafen auf Radio Mittelweser. Wenn ihr am Nienburger Hafen mal so vorbeikommt, dann seht ihr vielleicht auch so das ein oder andere Boot da im Hafen liegen oder seht die Schiffe auf der Weser entlangfahren. So ein Spaziergang an der Weser, der ist natürlich richtig genial. Man kann das Ganze aber auch mit dem Fahrrad zurücklegen, denn ein großer Teil des Weserradweges, der geht ja bei uns durch die Region. Und insgesamt sind das ja über 500 Kilometer, also quasi von der Weser Mündung in Hahnmünden bis da, wo sie dann quasi endet in Bremerhaven. Das ist eine ganz schöne Strecke, aber die haben schon einige Leute mit dem Fahrrad zurückgelegt und der Weserradweg, der ist ja auch immer in den Top 5 der best ausgezeichneten Fernradwege in Deutschland, weil eine Reise mit dem Fahrrad zu uns in die Region lohnt sich immer. 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
1: Ich bin Katrin Müller. Der Bundestag will heute über eine Änderung des Luftverkehrssteuergesetzes entscheiden. Ab Juli soll die Ticketsteuer gesenkt werden. Aber die Branche fordert weitere Entlastungen.
2: Es gibt drei Ticketsteuerkategorien je nach Fluglänge. Im vergangenen Jahr gingen die allermeisten besteuerten Tickets, 80%, für Flüge in Europa raus. Hier soll die Steuer um 2,50 Euro sinken. Entsprechend mehr Reduzierung gibt es bei Mittelstrecken- und bei Langstreckenflügen. Die Absenkung soll bei den Passagieren ankommen, könnte aber durch andere Preiselemente wieder schrumpfen. So hat die Branche Zuschläge und Gebühren etwa für Kerosin oder Umbuchungen seit dem Beginn des Irankriegs stark erhöht. Sie glaubt, auch mit der Steuersenkung bleibt ein Wettbewerbsnachteil gegenüber anderen europäischen Ländern. Ursula Winkler, Nachrichtenredaktion.
1: Immer das Smartphone im Blick, fies checken und auf jede Nachricht reagieren. Viele Menschen in Deutschland befinden sich einer Umfrage der EU-Internationalen Hochschule in Erfurt zufolge in digitaler Dauerbereitschaft. Gut 80% der Befragten schauen demnach mindestens einmal pro Stunde auf Smartphone, Tablet und Co., auch wenn sie keine Benachrichtigung erhalten. Nach dem Hauseinsturz in der sächsischen Stadt Görlitz ist in den Trümmern die Leiche einer Frau gefunden worden. Es handele sich um die zuvor vermisste 25 Jahre alte rumänische Touristin, sagte eine Polizeisprecherin. Nach den beiden anderen Vermissten werde weiterhin gesucht. Das Haus, in dem sich laut Polizei Miet- und Ferienwohnungen befanden, war am Montagabend aus bislang ungeklärter Ursache eingestürzt. Einsatzkräfte gehen aber von einer Gasexplosion aus. Zum Fußball. Der Traum vom ersten Europapokaltitel ist für den SC Freiburg geplatzt. Im Europa-League-Finale verlor der Außenseiter gegen Aston Villa in Istanbul klar mit 0:3. Trotz der Niederlage bleibt die Europareise der Breisgauer aber historisch.
3: Lange hielt Freiburg gut mit, doch ein Doppelschlag kurz vor der Pause schockte die Breisgauer. Spätestens nach dem 0:3 in der zweiten Halbzeit war die Partie dann entschieden. Zum ersten Mal erreichten die Freiburger ein internationales Endspiel. Statt Champions League spielen die Freiburger in der kommenden Saison in der Conference League. Aston Villa-Coach Emery wurde seinem Ruf als Europa-League-Spezialist gerecht. Mit dem jüngsten Erfolg gewann der Spanier den Wettbewerb bereits zum 5. Mal. David Riemer, Nachrichtenredaktion.
1: Und heute Mittag sind die Spekulationen um den Kader vorbei. Dann gibt Bundestrainer Nagelsmann bekannt, welche 26 Spieler er mit zur WM nimmt.
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5: Die Sonne, die guckt so ein klein bisschen raus und sagt, hallo, ich bin's. 7 Stunden bleibt sie heute da. Heute Nachmittag, da kann es mal so ein klein bisschen Regen geben. Aktuell, da haben wir 15 Grad gemessen bei euch in Hoya und auch im Penningsee. So 20 Grad, das sind unsere Tageshöchstwerte.
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5: Wir gucken mal zu euch auf die Straßen, mal sehen, was da jetzt aktuell so los ist. Schönen guten Tag, Autofahrer. Da sehen wir bei euch auf den Straßen, da ist nichts los. Wenn ihr irgendwas seht, sagt Bescheid. 050 21 40 30. Da, wo es geht, da wünschen wir eine gute Fahrt.
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5: Wir sind mittendrin in diesem Donnerstagvormittag, kurz nach 9 haben wir es. Und eigentlich war das eher so, na, ich will nicht sagen eine Schnapsidee, aber es sollte eigentlich eine einmalige Sache werden. Dann hat er gesagt, no, ich mach's ein klein bisschen ruhiger und mach was Kleineres. Und dann ist es doch wieder größer geworden. Von wem ich rede und was da so los ist, das klären wir gleich. Ich bin Chris Benning. Moin.

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0: Fientier-Musik from the Netherlands. Schöne Musik aus den Niederlanden, Kensington und Little by Little auf Radio Mittelweser. Oder wie der Niederländer sagen würde, op de Radio. So, und hier bei uns im Radio geht es jetzt um das Theater in Drakenburg. Die haben ja letztes Jahr mit ihrem ersten Stück angefangen. Und da war auch Carsten mit dabei. Und der hat im ersten Stück den Pastor gespielt. Und danach war dann die Frage, Carsten, machst du eigentlich weiter? Hat Carsten so überlegt, aber das machen soll, weil die Proben doch sehr aufwendig sind, gerade jetzt auch fürs aktuelle Stück, der eingebildete Kranke. Aber Carsten, du hast dich dann entschieden und sagst, das zuerst so?
1: Dass ich weitermache, war erstmal gar nicht so klar. Ich habe ja in dem Gewissenskrieg den Pastor Pohlmann gespielt und das hat mir sehr viel Spaß gemacht. Es ist aber auch sehr viel Arbeit und es ist anstrengender, als man denkt. Und deswegen dachte ich mir, ja, okay, machst du weiter. Und was ich mir dachte, ist, ja, okay, dann spielst du halt eine kleine Rolle und dann passt das schon. Und irgendwie bin ich dann zur Hauptrolle gekommen.
0: Wie lange muss man da proben? Wie viel muss man Text lernen?
1: Das kommt sehr drauf an. Also wir proben einmal pro Woche 4 Stunden.
0: Etwas länger
1: und in die heiße kurz Phase vor geht, den Aufführungen dann auch sind es dann wirklich jeden Tag den Nachmittag, der geprobt wird. Und in meinem Fall ist es so, weil ich halt die Hauptrolle spiele, dass ich wirklich zu jeder Probe da bin. Und das heißt, ich muss jede Woche Text lernen, was aber überraschend gut funktioniert, möchte ich sagen, was auch viel Spaß macht. Deswegen, also ich bereue es nicht, dass ich das gemacht habe.
0: Also Carsten macht weiter, hat sehr viel Text gelernt. Und was der eingebildete Kranke eigentlich alles so hat und was er so erlebt, das erfahrt ihr vom Theater Drakenburg am Freitag. Da ist große Premiere jetzt am 29. Mai um 19 Uhr. Außerdem wird am Samstag und am Sonntag noch gespielt. Am Samstag um 19 und am Sonntag um 17 Uhr im Juni. Am 5., 6. und 7. gibt es auch nochmal 3 Termine. Der eingebildete Kranke vom Theater Drakenburg wird aufgeführt im Rittergut Drakenburg.

Heute Morgen gegen 4:30, da war die Nacht für die Feuerwehrleute aus Eule, Lemke und Markelohe vorbei, denn die mussten zu einem Brandeinsatz auslösen an der OBS Markelohe. Da hat die Brandmeldeanlage Alarm ausgelöst. Der Grund war glücklicherweise kein Großbrand, sondern einfach nur ein Brennofen, der für Töpferarbeiten im Betrieb nicht automatisch abgeschaltet worden war oder nicht abgeschaltet hatte. Und durch die starke Hitzeentwicklung sprang dann der Brandmelder an. Und daraufhin sind dann die Feuerwehren aus Markelohe sowie Eule Lemke alarmiert worden. Vor Ort konnten dann die Einsatzkräfte den Bereich aber schnell kontrollieren und auch Entwarnung geben. Ein weiteres Eingreifen war nicht notwendig. Aber trotzdem zeigt das wieder einmal, dieser Einsatz von der Brandmeldeanlage und da so schnell wie möglich zu reagieren, das ist genau das Richtige.

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0: Mit Axwell and Egresso geht es in diesen Donnerstagvormittag. Lass uns mal gucken, was heute Morgen wichtig ist. Darüber wird in Nienburg und dem Landkreis gesprochen. Ein ausgelöster Brandmelder hat heute früh für einen Feuerwehreinsatz an der OBS Marklohe gesorgt. Die Ursache war ein Brennofen für Töpferarbeiten. Der hat sich nach dem Betrieb nicht automatisch abgeschaltet. Dadurch ist dann Hitze entstanden und die Brandmeldeanlage ist aktiviert worden. Die Feuerwehren aus Marklohe und Eulelemke, die kontrollierten den Bereich und konnten dann schnell Entwarnung geben. Ein 91-jähriger Mann aus Nienburg ist Opfer einer perfiden Betrugsmasche geworden. Ein unbekannter Anrufer hatte behauptet, die Wertsachen des Seniors seien in einem Bankschließfach nicht mehr sicher. Der Mann habe daraufhin Goldmünzen im Wert von rund 300.000 Euro abgeholt und dann an eine unbekannte Person übergeben. Und der Nienburger Spargelauf wirft seine Schatten voraus. Am 30. Mai ist die 21. Auflage des Spargelaufes und es gibt eine Rekordteilnehmerzahl. Mehr als 2250 Läuferinnen und Läufer haben sich bereits angemeldet. Besonders gefragt ist der 5-Kilometer-Lauf. Neu sind in diesem Jahr die zentrale Laufarena rund um das Vis-à-vis und das Theater und auch der Staffellauf für Vereinsteams.
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0: In den nächsten Tagen, da scheint die Sonne, dann schieben sich immer wieder mal Wolken davor. Heute kann es auch mal so ein klein bisschen Regen geben, aber es wird wärmer. Die Höchstwerte steigen von heute 20 Grad auf bis zu 26 Grad am Sonnabend.
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0: Wir gucken mal zu euch auf die Straße. Mal sehen, was da jetzt aktuell so los ist. Schönen guten Tag, Autofahrer. Da sehen wir bei euch auf den Straßen, da läuft es, da ist nichts los. Aber in Starken, da ist ein Blitzer aufgebaut worden und der blitzt in beide Richtungen. Wenn ihr noch irgendwas seht, was nicht auf die Straße gehört, Staus, Blitzer oder irgendwas anderes, sagt Bescheid. 050 21 40 30. Gute Fahrt.
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0: Guten Morgen, das ist er, der Donnerstagvormittag, kurz nach halb zehn abends. Ich bin Chris Bönning, guten Tag.

Annie Lennox und Dave A. Stewart, besser bekannt als die Eurythmics, Sweet Dreams auf Radio Mittelweser. Jetzt am Wochenende, da ist das lange Pfingstwochenende, das steht vor der Tür. Unter anderem ist da auch Deutscher Mühlentag und da ist auch einiges los bei uns in der Region. Was, das hört ihr natürlich am Freitag bei uns ausführlich im Radio und auch auf den sozialen Medien wird das Ganze noch von uns kommuniziert, was am langen Pfingstwochenende los ist. Ein Programmpunkt, der auf jeden Fall feststeht, ist ja das Fußball-Pokalfinale am Pfingstmontag. Da geht's ja in Maglohe schon um 10 Uhr morgens los mit der Altliga und streckt sich dann den ganzen Tag hin, bis wir nachmittags beim Pokalfinale angekommen sind. Um 10 Uhr spielt der TuS aus Drakenburg gegen Langdamm. Das wird ein richtig interessantes Spiel. Langdamm ein bisschen verletzungsgeplagt, ne? Während Drakenburg aus dem Föllen schöpfen kann. Also mal gucken, wie das da letzten Endes ausgeht. Aber auch in Drakenburg zwei wichtige Leute fehlen. Aber wir sehen es dann am Pfingstmontag ab 10 im Maglohe. Yeah!

0: Morgen geht's ja los, das lange Pfingstwochenende. Also mein Highlight ist auf jeden Fall das Kreispokalfinale gegen Langdamm. Aber Paulina aus der Redaktion, da ist noch viel mehr los am langen Pfingstwochenende. Unter anderem haben wir auch Weserbeat Sonnabend.
1: Ja, das ist mein Highlight. Und zwar habe ich ein Interview mit dem Vorsitzenden gemacht, Werner Behrens. Und das könnt ihr heute von 15 bis 16 Uhr hören. Und es gibt es auch bei Spotify und in unserer Mediathek zu hören.
0: Also wer es gar nicht abwarten kann, der kann das jetzt quasi schon hören.
1: Ja, genau.
0: Wie man das von den großen Öffentlich-Rechtlichen oder vorab streamen, sozusagen.
1: Ja, könnt ihr jetzt streamen.
0: Nein, wir hören das ja um 15 Uhr. Oder jetzt schon mal, wenn es heute Nachmittag nicht geht, 15 Uhr, schon mal reinhören. Radio MW.tv oder Spotify.

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1: Ich bin Katrin Müller. Zuletzt hatte es tausende Haushalte in Berlin getroffen. Tagelang saßen sie mitten im Winter im Dunkeln ohne Heizung. Ein massiver Stromausfall, so wie in Berlin. Für die meisten Menschen ist das kein Thema. Gerade mal 30% wären auf so einen Fall vorbereitet, zeigt eine Ineffekt-Umfrage für das Vergleichsportal Verivox.
2: Interessant dabei, mehr als die Hälfte der Befragten sieht Behörden und Verantwortliche nicht gut aufgestellt für einen Blackout oder ähnliche Szenarien, hat selbst aber auch keine Vorbereitungen getroffen. Dazu gehören etwa Vorräte an Kerzen, Petroleumlampen oder Batterietaschenlampen sowie Lebensmittel- und Wasservorräte. Offenbar sehen viele dafür aber keinen Anlass, knapp 2/3 halten die Stromversorgung in Deutschland für sicher. Für wahrscheinlicher als einen großflächigen Stromausfall halten viele Terrorangriffe oder Sabotageakte. Diana Kramer, Nachrichtenredaktion.
1: Der Bundestag stimmt heute über eine Senkung der Ticketsteuer im Flugverkehr zum 1. Juli ab. Damit sollen Luftverkehrsunternehmen entlastet werden. Die Steuer wird auf jeden Abflug mit einem Passagierflugzeug von einem deutschen Flughafen erhoben. Der Bundestag will außerdem den Weg für die weitere Planung von Milliardenprojekten bei der Bahn freimachen. Der Aktionsrat Bildung fordert strengere Regeln für soziale Medien bei Kindern und Jugendlichen. In einem neuen Gutachten sprechen sich die Expertinnen und Experten für gesetzliche Altersgrenzen und zeitliche Beschränkungen aus.
3: Kinder und Jugendliche müssten wirksam vor manipulativen und suchtfördernden Funktionen geschützt werden, sagt der Aktionsrat Bildung. Vorgeschlagen werden altersgerechte Inhalte, begrenzte Nutzungszeiten und automatische Unterbrechungen bei zu langer Nutzung. Für Schulen empfehlen die Fachleute, private Handynutzung bis zur 10. Klasse weitgehend auszuschließen und digitale Medien nur im Unterricht einzusetzen. Konkrete Altersgrenzen nennt der Aktionsrat aber nicht. Im politischen Berlin wird aktuell über ein Social-Media-Verbot für unter 14-Jährige diskutiert. Aus Berlin, Thomas Bleskin.
1: Die Deutsche Bahn rechnet am Pfingstwochenende vor allem morgen und Montag mit vielen Fahrgästen und entsprechend vollen Zügen. Besonders viele Reisende werden zwischen den großen Metropolen erwartet, beispielsweise zwischen Berlin und München, Frankfurt und München oder Hamburg und Berlin, sagte ein Bahnsprecher. Die Bahn empfiehlt Reisenden, besonders an diesen Tagen einen Sitzplatz zu reservieren. Wer nicht mit zuggebundenen Fahrkarten unterwegs ist, kann sich online genauer über die erwartete Auslastung der Züge informieren.
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5: In den nächsten Tagen, da gibt es hier bei uns in Nienburg und umzu einen Mix aus Sonne und Wolken. Dabei fällt heute immer wieder mal Regen, aber es wird wärmer. Die Höchstwerte steigen von 20 Grad heute auf bis zu 26 Grad am Sonnabend.
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5: Och, das können wir ganz kurz machen. Auf den Straßen ist nichts los, da läuft es. Falls ihr irgendwas seht, 050 21 40 30. Gute Fahrt.
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5: Heute ist ja Donnerstag und Donnerstag ist ja bekanntlich auch immer Kinotag. Und was so im Kino läuft, das klären wir nach neuer Musik. Kann man sich gar nicht vorstellen, ne? Von den Rolling Stones. Sie sind sie mit In the Stars. Ich bin Chris Benning. Moin.

0: Fans von Star Wars dürfen sich freuen, denn der mandalorianische Kopfgeldjäger Din Djarin und sein kleiner Kumpel Grogu sind wieder zurück und es geht gegen
1: Banditen, Kriegsverbrecher.
0: Ja, aber da ist noch mehr.
2: Lang lebe das Imperium.
1: Wir werden jeden Schurken in diesem Kartenspiel ausschalten.
3: Hier geht es nicht um Rache. Es geht darum, einen weiteren Krieg zu verhindern.
0: Ob die beiden es schaffen, das seht ihr ab jetzt in dem neuesten Star Wars Film. Außerdem gibt es ein großes Comeback.

0: Halluzination.
1: Hi, Emily.
2: Kennen Sie sie etwa auch?
0: Wir waren gleichzeitig bei Runway, Miranda.
2: Wirklich?
3: Kann sich Miranda wirklich nicht erinnern oder spielt sie einfach nur ihre Spielchen? Spielchen werden zum großen Ernst auf einer Schafsweide. Denn der Schäfer, der hat sich überlegt, ach komm, ich kann meinen Schafen doch was vorlesen. Die kriegen das ja eh nicht mit.
4: Ich weiß, wer der Mörder war.
5: Ich bilde mir gerne ein, dass sie alles verstehen, aber sie sind ja nur Schafe.
6: Warum hört er gerade da auf? Genau wo rauskommt, wer der Mörder ist.
1: Das ist voll unfair. Es war die Magd, oder?
7: Genau.
1: Aufwachen! Alle aufwachen! Wir haben George auf der Wiese gefunden und er bewegt sich nicht.
6: Was?
1: Lilly, was machen wir jetzt?
0: Unser Schäfer wurde ermordet. Und wir werden das Verbrechen aufklären.
3: Ob die Schafe es schaffen, das Verbrechen aufzuklären, all das und noch viel mehr gibt es ab jetzt im Kino.

0: Die Ruhmeshalle, Hall of Fame auf Radio Mittelweser. Pauline, du wolltest mich was fragen. Trau dich im Radio.
1: Ich trau mich, ja. Ich will fragen, was hast du in deinen 12 Jahren Radio so erlebt?
0: Also 12 Jahre Radio Mittelweser. Insgesamt mache ich ja schon seit 2000 Radio. Habe natürlich viel erlebt schon.
1: Oha.
0: Aber es gibt so einige Sachen, an die kann man sich erinnern. Wir hatten, als wir, ich glaube, 2 Jahre alt geworden sind bei Radio Mittelweser, hier hatten wir einen Tag der offenen Tür. Mhm. Und da haben wir im Garten so ein Grillfest gemacht. Und habe ich dann versucht, mit einer Bratwurst im Mund zu moderieren. Klang das, noch undeutlicher als sonst. Aber das war nicht das Highlight. Also ich kann mich noch, wir machen ja auch ganz viel Social Media.
1: Ja.
0: Und das haben wir früher auch gemacht.
1: Und auf Facebook noch.
0: Damals, ja, damals gab es, ich weiß nicht, ob es Insta damals schon gab.
1: Ich glaube nicht.
0: Also das kam irgendwann später, genau. Ja. Aber du bist ja auch im Film drin, was so Social Media angeht. Und das ist ja, das muss ja kurz, aber unterhaltsam sein.
1: Ja.
0: Was ist denn so, das, wenn man jetzt sagt, das Video, das bringt viel Reichweite. Was muss man da machen? Was meinst du?
1: Ja, es muss witzig sein. Und ganz kurz, damit die Leute ihre Aufmerksamkeit noch aufrechterhalten können.
0: Das heißt, sie dürfen nicht lange zugucken und sagen, da passiert das irgendwas. Am besten so nach 10, 15 Sekunden muss...
1: Ja, zu Ende.
0: Ja, das haben wir damals auch gemacht. Und zwar haben wir da einen Teaser gemacht für eine Wunschsendung.
1: Ja.
0: Und da hat der Kollege mich damals was gefragt und ich wusste die Antwort einfach nicht. So, und dann, wir standen im Garten und dann sage ich so, ja, ich stehe auf dem Schlauch. Und dann ging die Kamera ganz, ganz weit runter und hat dann gezeigt, wie ich auf dem Gartenschlauch stehe.
1: Das ist so schlecht, dass es schon wieder gut ist.

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0: Heute Morgen gegen 16:30, da war die Nacht für die Feuerwehrleute aus Eule, Lemke und Magelohe vorbei. Die mussten zur OBS nach Magelohe ausrücken. Ein Ofen, der zu Töpferarbeiten genutzt wurde, der ist nicht ausgegangen. Deswegen kam es zu Hitzeentwicklung und die Brandmeldeanlage ist ausgelöst worden. Vor Ort konnte die Feuerwehr schnell Entwarnung geben. Ein 91-jähriger Mann aus Nienburg, der ist Opfer einer perfiden Betrugsmasche geworden. Ein unbekannter Anrufer hatte behauptet, dass die Wertsachen des Seniors in einem Bankschließfach nicht mehr sicher seien. Der Mann hob daraufhin Goldmünzen im Wert von rund 300.000 Euro ab und übergab sie einer unbekannten Person. Und der Nienburger Spargellauf wirft seine Schatten voraus. Die 21. Auflage des Nienburger Spargellaufes am 30. Mai ist rekordverdächtig. Bereits jetzt haben sich mehr als 2.250 Läuferinnen und Läufer angemeldet. Noch bis zum 24. Mai kann man sich online anmelden. Nachmeldung sind auch noch am Tag des Laufes möglich. Besonders beliebt, sagen die Organisatoren, ist der 5-Kilometer-Lauf. Außerdem wird es dieses Jahr eine Laufarena geben, rund um das Vis-a-vis und den Theater. Und es gibt zum ersten Mal einen Staffellauf für Viererteams.
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0: Heute und auch morgen, da scheint immer wieder mal die Sonne. Es schieben sich Wolken davor. Heute Nachmittag, da kann es dann mal so ein klein bisschen Regen geben. 16 Grad haben wir aktuell gemessen bei euch in Stolzenau. 20 Grad, das sind unsere Tageshöchstwerte.
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0: Wir gucken zu euch auf die Straße. Vorsicht, gab einen Unfall auf der A2 Hannover in Richtung Braunschweig zwischen Lehrte Ost und Hemeler Wald. Dann haben wir auf der A7 Hannover in Richtung Hamburg zwischen Mellendorf und Berghof Fahrzeugteile auf der Straße liegen. Das war es dann aber auch schon von den Straßen. Wenn ihr irgendwas habt, was nicht auf die Straße gehört, ein Stau, ein Blitzer oder irgendwas anderes, sagt Bescheid. 050 21 40 30. Da wo es geht, da wünschen wir eine gute Fahrt.
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0: Es geht in diesen Donnerstagvormittag mit Chris Benning und mit Sombre Homo Rocker. Guten Tag.

Lass uns mal so ein ganz klein bisschen die Zeit zurückdrehen und in das Jahr 1996 gehen. 1996 hat der noch amtierende Landrat Detlef Kohlmeier im Landkreis Nienburg seine Karriere gestartet als Hauptverwaltungsbeamter bei der damaligen Samtgemeinde in Marklohe. Außerdem sind die berufsbildenden Schulen der BBS im Landkreis Nienburg saniert worden. Zum Beispiel die Dreifeldsporthalle im Bereich des Hallendaches hat man 96 neu gemacht. Und im Radio lief dieser Song. Das ist Coolio und Gangsters Paradise.

Der britische Singer, Songwriter und Sir Elton John, die können vom Alter her so ungefähr Enkel und Opa sein. Aber die beiden verbindet tatsächlich eine enge Freundschaft. Und Sam Fender sieht Elton John auch so ein bisschen als Mentor. Und Elton John sieht das genauso, denn er fördert den jungen britischen Künstler. Unter anderem hat er ihn auftreten lassen bei seiner Oscar-Party. Laut Fenders Aussage ist das so, Elton John und sein Partner sind quasi wie Ersatzeltern für ihn geworden. Und diese Zusammenarbeit, die gipfelte natürlich dann letztes Jahr in diese schöne Single. Sam Fender und Elton John am Klavier. Hier ist Talk to You.

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2: Ich bin Katrin Müller. Nach einem Bildbericht will die von der Koalition eingesetzte Rentenkommission der Bundesregierung raten, das Renteneintrittsalter schrittweise von 67 auf 70 Jahre anzuheben. Entschieden ist aber wohl noch nichts. Kanzleramtschef Thorsten Frey sprach beim TV-Sender Welt von Spekulationen. Man müsse mit solchen Wasserstandsmeldungen sehr vorsichtig sein, sagte er. Ein langes Feiertagswochenende und die allerbesten Wetteraussichten. Deutschland wird zu Pfingsten unterwegs sein. Das sorgt für volle Straßen, aber auch für volle Züge. Die Deutsche Bahn rechnet mit deutlich mehr Fahrgästen als an normalen Wochenenden.
3: Besonders voll dürfte es im Bahnverkehr am Freitag werden, wenn alle ins Pfingstwochenende starten und dann wieder am Pfingstmontag, wenn die Rückreise ansteht. Vor allem zwischen den großen Metropolen wie Berlin und München, Frankfurt und München oder Hamburg und Berlin rechnet die Bahn mit einer hohen Auslastung der Züge und empfiehlt Reisenden an diesen Tagen einen Sitzplatz zu reservieren. Wer nicht mit zuggebundenen Fahrkarten unterwegs ist, also flexibel reisen kann, sollte sich am besten online informieren, wie hoch die erwartete Auslastung der Züge ist und dann möglichst ausweichen, am besten auf die ganz frühen oder späten Stunden. Diana Kramer, Nachrichtenredaktion.
2: Mehr als die Hälfte der Menschen in Deutschland geht davon aus, dass die Behörden schlecht vorbereitet sind auf einen größeren Stromausfall. Das geht aus einer Ineffekt-Umfrage im Auftrag des Vergleichsportals Verivox hervor. Nur rund 13% betrachten die Behörden als sehr gut oder eher gut vorbereitet. Allerdings hat nur ein knappes Drittel der Befragten selbst Maßnahmen getroffen und zum Beispiel Vorräte an Nahrungsmitteln und Kerzen angelegt. Zum Fußball. In Kürze will Bundestrainer Julian Nagelsmann bekannt geben, welche 26 Spieler er mit zur WM nimmt. Vor allem um das vermeintliche Comeback von Weltmeister-Torhüter Manuel Neuer gibt es seit Tagen Diskussionen.
4: Für das neue Comeback fehlt eigentlich nur noch die offizielle Bestätigung und die Begründung, warum der Bundestrainer sich nun offenbar umentschieden hat und nicht mehr auf Oliver Baumann im Tor setzt, der ja eigentlich nicht enttäuscht hat. Bayerns Karl und auch Kölns Elmaler im Kader wären keine großen Überraschungen nach ihren starken Leistungen in der Liga. Die Plätze vorne dürften sicher an Havertz und Woltemade gehen. Ein kleines Fragezeichen würde ich noch bei Sané sehen. Füllkrug ist dagegen wohl raus. Thomas Thonfeld, Sportredaktion.
2: Die Pressekonferenz zum Kader beginnt um 13 Uhr.
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5: In den nächsten Tagen, da gibt es hier bei uns in Nienburg so einen Mix aus Sonne und Wolken. Dabei fällt heute auch noch gelegentlich Regen, aber es wird wärmer. Die Höchstwerte steigen von heute 20 Grad auf 26 Grad am Sonnabend.
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5: Wir gucken mal zu euch auf die Straße, mal sehen, was da jetzt aktuell so los ist. Schönen guten Tag, Autofahrer. Vorsicht bitte auf der A2, da gibt es eine ungesicherte Unfallstelle Hannover in Richtung Braunschweig zwischen Lehrte Ost und Hemeler Wald. Noch ein Unfall, den haben wir auf der A7 Kassel Richtung Hannover zwischen dem Rastplatz an der Alpe und dem Dreieck Hannover Süd. Da müsst ihr also auf jeden Fall aufpassen. Ansonsten ist nichts los auf den Straßen. Wenn ihr irgendwas seht, was nicht auf die Straße gehört, ein Stau, ein Blitzer oder irgendwas anderes, sagt Bescheid. 050 21 40 30. Da, wo es geht. Eine gute Fahrt.
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5: Jetzt mal Hand aufs Ohr. Seid ihr mit eurem Job, den ihr jetzt gerade ausübt, seid ihr mit denen zufrieden oder sagt ihr, oh nee, ich könnte mir ja schon so ein bisschen was anderes vorstellen? Wir haben gleich so ein paar Jobtipps für euch, also ausgefallene Jobs, die es tatsächlich gibt und die sogar bezahlt werden. Welche das sind, das klären wir nach der neuen Single von Olivia Rodrigo, Drop Dead. Und das hier, das ist Wise MC. Ich bin Chris Benning. Guten Tag.

200 Euro pro reparierter Kindheitserinnerung bekommen. Gut, da muss man natürlich dann auch mit den Fingern sehr, sehr geschickt sein. Streamingdienste, die suchen Probegucker. Da kann man bis zu 60.000 im Jahr dafür verdienen. Serien, die muss man dann nur katalogisieren und natürlich auch den entsprechend einschätzen. Ist ein bisschen zu tun. Für Leute mit ganz starken Magen gibt es tatsächlich auch den Job des Tierfuttervorkosters. Das kann man bis zu 25.000 im Jahr mit verdienen. Wasserrutschentester, das ist auch cool, glaube ich. Ne? Bis zu 55.000 Euro im Jahr kann man da verdienen, dass man sich ins kühle Nass stürzt. Hochzeitsgäste zu mieten gibt es auch bis zu 1.000 Euro pro Feier, damit die Location voller wird. Ach gut, da muss man einen Anzug anziehen, ne? Anstehprofis gibt es auch tatsächlich als Jobs. Was machen Anstehprofis? Sie kriegen so 20 bis 30 Euro pro Stunde, damit andere nicht selbst warten müssen. Kann ich mir vorstellen, dass sie irgendwo stehen, wenn es irgendwie so ein neues Handy gibt oder so, und dann kommst du und holst es dann einfach. Oder, was auch ein ganz interessanter Job ist, wusste ich gar nicht, dass es sowas gibt, der wird sogar bezahlt, ein professioneller Trauergast. Die kriegen 30 bis 50 Euro pro Stunde fürs Wein auf Bestellung. Also was alles gibt.

Mit diesem Song hat sie zum zweiten Mal den ESC gewonnen. Loreen und Tattoo auf Radio Mittelweser. 11:15 haben. Also haben noch gar nicht in unseren Morningshow-Kalender geguckt. Meilensteine, die jeden Tag irgendwie so passieren. Ne? Zum Beispiel heute auf den Tag genau vor 122 Jahren. Da nahm das Unheil seinen Lauf. Wenn die damals gewusst hätten, was draus geworden wäre, ich weiß nicht, ob die das trotzdem gemacht werden hätten. Denn heute vor 122 Jahren, da wird am 21. Mai 1904 die FIFA gegründet.

Queen und George Michael, Somebody to Love auf Radio Mittelweser. Er hat heute Geburtstag und damit seid ihr quasi in prominenter Gesellschaft. Herzlichen Glückwunsch an alle die, die heute Geburtstag haben. Ihr seid eh die besten Geburtstagskinder der Welt, weil wer am 21. Mai Geburtstag hat, muss einfach der beste Mensch der Welt sein. Unter anderem auch Leo Sayer, der feiert heute seinen 78. Geburtstag. Der ist ja ausgezeichneter Grammy-Künstler und ich würde sagen, sein Ständchen singt sich der gute Leo selbst.

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0: Seit du gegangen bist, sind Sir Ben Gordon, Kelly Clarkson auf Radio Mittelweser. Darüber wird in Nienburg und dem Landkreis aktuell so gesprochen. Gegen 16:30 da war die Nacht für die Feuerwehrleute aus Marglohe und Eule vorbei. Die mussten nämlich zur OBS ausrücken. Da war ein Ofen, der für Töpferarbeiten benutzt wurde, nicht ausgegangen. Dadurch hat sich dann Hitze entwickelt und der Brandmelder wurde ausgelöst. Nach kurzem Checken der Lage konnte die Feuerwehr aber schnell Entwarnung geben. Ein 91-jähriger Mann aus Nienburg ist Opfer einer perfiden Betrugsmasche geworden. Ein unbekannter Anrufer, der hatte behauptet, dass die Wertsachen des Seniors in einem Bankschließfach nicht mehr sicher seien. Der Mann hob daraufhin Goldmünzen in Wert von rund 300.000 Euro ab und übergab sie dann an einen Unbekannten. Die Polizei warnt erneut eindringlich vor solchen Schock- und Betrugsanrufen. Der Nienburger Spargelauf, der 21. obendrein, wirft seine Schatten voraus. Am 30. Mai geht es ja los und es ist ein Rekordjahr. Mehr als 2.225 Läuferinnen und Läufer haben sich bereits angemeldet. Man kann sich noch online bis zum 24. Mai und dann auch noch am Tag des Laufes anmelden. Also die Veranstalter, die rechnen mit einer Rekordteilnehmerzahl. Das war das Neueste aus der Region. Nachrichten aus Deutschland und der Welt bei uns immer zur vollen Stunde.
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0: Mal Sonne, mal Wolken und heute Nachmittag, da kann es auch so ein klein bisschen Regen geben. So 16 bis 18, vielleicht 20 Grad sind unsere Tageshöchstwerte. 16 Grad, die haben wir jetzt auch aktuell gemessen hier bei uns vorm Studio.
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0: Wir gucken mal zu euch auf die Straßen, mal sehen, was da jetzt aktuell so los ist. Da sehen wir, das läuft, da ist nichts los. Wenn ihr irgendwas seht, was nicht auf die Straße gehört, kann ja sein, dann sagt mal kurz Bescheid. Ganz einfach eine WhatsApp oder Sprachnachricht an 050 21 40 30. Da, wo es geht, da wünschen wir eine gute Fahrt.
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0: Er probiert sich musikalisch auch ganz gerne mal so ein klein bisschen aus. Na hier, da ist er so ein bisschen im Jazz angekommen. Ist mal ein bisschen was anderes, klingt aber trotzdem richtig gut. Das ist die neue Single von Bruno Mars, Risk It All. Ich bin Chris Benning, moin.

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1: Miles Away, Offenbach auf Radio Mittelweser. Wir gucken mal so ein ganz kleines bisschen bei uns so in den Kalender, was eigentlich heute so vor ein paar Tagen oder ein paar Jahren passiert ist. Der Schocker Basic Instinct mit Michael Douglas und Sharon Stone kommt heute vor 34 Jahren in die deutschen Kinos. Reggae-Legende Bob Marley wird heute vor 45 Jahren beerdigt. Joe Summers, der Gitarrist von The Clash, der wird in Hamburg vor 46 Jahren verhaftet. Warum? Der hat einen Fan beim Konzert eine Gitarre über den Dötz gehauen. Das macht man natürlich auch nicht. Ne? Also schon viel passiert so heute an einem 21. Mai. Was ist euch denn heute so passiert, wo ihr sagt, oh Mensch, da kann ich, das will ich nie vergessen, dass mir das passiert. Das kann auch eben erzählen. 050 21 40 30. Jetzt ein Song, der ist noch relativ neu, aber kann ich mir vorstellen, dass er auch irgendwann ja nicht unvergessen bleibt, aber doch so ein Song ist, der lange im Ohr bleibt. Das ist Nate Smith und Fix What You Didn't Break. 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

Heute vor 46 Jahren, also am 21. Mai 1980, da taucht Yoda zum ersten Mal öffentlich im zweiten Teil von Krieg der Sterne Star Wars auf. Und deswegen ist heute auch der Spreche-wie-Yoda-Tag. Könntet ihr rein theoretisch machen, ne? Also ihr sagt heute nicht mehr jetzt im Verlauf des Tages, ich gehe heute früh schlafen. Nein, ihr sagt eigentlich früh schlafen gehen, ich wollte. Und Kaffeemaschine wirklich nervig morgens ist zu reinigen. Sowas sagt ihr zum Beispiel. Oder wenn ihr nachher an der Ampel steht, an der Arbeitsamtkreuzung hier, wo ja gefühlt man sich ein ganzes Brot schmieren kann und es ist grün und wer vor euch fährt nicht. Grün die Ampel ist, fahren du kannst, könnt ihr dann ebenfalls genauso sagen. Ne? Oder wenn ihr dann eure Serie heute guckt, eine Folge kann ich noch. Nein, heute sagt ihr, nur noch eine Folge schauen ich werde. Und das Wetter nicht wissen, was es will heute. Solche Sachen könnt ihr sagen und ihr sprecht einfach wie Yoda. Na, genießt einfach diesen schönen Donnerstagvormittag. Genießen ihr müsst diesen Donnerstag, wenn ihr Radio hier anhabt.

0: Roy Bianco und die Abruzzanti Boys, Bella Napoli auf Radio Mittelweser. Vielleicht ist auch irgendwas in Neapel passiert, das weiß ich nicht. Gleich geht es weiter mit dem Kollegen Egon Garding, der bringt euch besser in diesen Donnerstagmittag. Ich bin Chris Benning, wir hören uns dann morgen ab 6 und bis dann tut mir eingefallen. Macht bloß keinen Blödsinn, ich krieg das eh raus.
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1: Ich bin Katrin Müller. Zuletzt hatte es tausende Haushalte in Berlin getroffen. Tagelang saßen sie mitten im Winter im Dunkeln ohne Heizung. Ein massiver Stromausfall, so wie in Berlin. Für die meisten Menschen ist das kein Thema. Gerade mal 30% wären auf so einen Fall vorbereitet, zeigt eine InnoFact-Umfrage für das Vergleichsportal Verivox.
2: Interessant dabei, mehr als die Hälfte der Befragten sieht Behörden und Verantwortliche nicht gut aufgestellt für einen Blackout oder ähnliche Szenarien, hat selbst aber auch keine Vorbereitungen getroffen. Dazu gehören etwa Vorräte an Kerzen, Petroleumlampen oder Batterietaschenlampen sowie Lebensmittel- und Wasservorräte. Offenbar sehen viele dafür aber keinen Anlass, knapp 2/3 halten die Stromversorgung in Deutschland für sicher. Für wahrscheinlicher als einen großflächigen Stromausfall halten viele Terrorangriffe oder Sabotageakte. Diana Kramer, Nachrichtenredaktion.
1: Nach einem Bildbericht will die von der Koalition eingesetzte Rentenkommission der Bundesregierung raten, das Renteneintrittsalter schrittweise von 67 auf 70 Jahre anzuheben. Entschieden ist aber wohl noch nichts. Kanzleramtschef Thorsten Frey sprach beim TV-Sender Welt von Spekulationen. Man müsse mit solchen Wasserstandsmeldungen sehr vorsichtig sein, sagte er. Eine Sprecherin des SPD-geführten Bundessozialministeriums sagte, das Ministerium kommentiere keine vermeintlichen Zwischenstände aus der Rentenkommission. Der Aktionsrat Bildung fordert strengere Regeln für soziale Medien bei Kindern und Jugendlichen. In einem neuen Gutachten sprechen sich die Expertinnen und Experten für gesetzliche Altersgrenzen und zeitliche Beschränkungen aus.
3: Kinder und Jugendliche müssten wirksam vor manipulativen und suchtfördernden Funktionen geschützt werden, sagt der Aktionsrat Bildung. Vorgeschlagen werden altersgerechte Inhalte, begrenzte Nutzungszeiten und automatische Unterbrechungen bei zu langer Nutzung. Für Schulen empfehlen die Fachleute, private Handynutzung bis zur 10. Klasse weitgehend auszuschließen und digitale Medien nur im Unterricht einzusetzen. Konkrete Altersgrenzen nennt der Aktionsrat aber nicht. Im politischen Berlin wird aktuell über ein Social-Media-Verbot für unter 14-Jährige diskutiert. Aus Berlin, Thomas Bleskin.
1: Die Deutsche Bahn rechnet am Pfingstwochenende vor allem morgen und Montag mit vielen Fahrgästen und entsprechend vollen Zügen. Besonders viele Reisende werden zwischen den großen Metropolen erwartet, beispielsweise zwischen Berlin und München, Frankfurt und München oder Hamburg und Berlin, sagte ein Bahnsprecher. Die Bahn empfiehlt Reisenden besonders an diesen Tagen einen Sitzplatz zu reservieren.
4: Hallo liebe Hörerinnen und Hörer von Radio Mittelweser, es ist wieder Zeit für den Weltmix. Eure tägliche Dosis an skurrilen, lustigen und einfach nur unglaublichen Geschichten aus allen Ecken unseres Planeten. Ich bin Egon Garding und freue mich darauf, euch die nächsten 60 Minuten mit den verrücktesten Schlagzeilen zu versorgen, die ihr garantiert noch nicht gehört habt. Also lehnt euch zurück, spitzt die Ohren und lasst uns gemeinsam eine Runde staunen, schmunzeln und den Kopf schütteln. Los geht's!

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Fitnessstadt. In den USA, genauer gesagt in Iowa, wo ein Bewerbungsgespräch eine, sagen wir mal, unerwartete Wendung nahm. Ein 35-jähriger Mann namens Gregory Saxon wollte allen Ernstes Deputy beim örtlichen Sheriffbüro werden. Teil des Auswahlverfahrens, ein Lügendetektortest. Und was soll ich sagen, das Gerät hat anscheinend bestens funktioniert, denn als die Sprache auf seine Internetaktivität kam, gestand Saxon frei heraus, dass er sich im Darknet Kinderpornografie angesehen hat. Tja, der Job war damit natürlich futsch. Stattdessen gab es 13 Anklagen und eine direkte Fahrt ins Gefängnis. Manchmal ist Ehrlichkeit eben doch nicht die beste Taktik, vor allem, wenn man sich bei der Polizei bewirbt.

0: Von den USA geht's in die Türkei, wo ein Fußballspiel zur Bühne für eine herzerwärmende Rettungsaktion wurde. Während eines Matches in Istanbul wurde eine Möwe, die unglücklicherweise über das Spielfeld flog, von einem hochgeschossenen Ball getroffen und stürzte zu Boden. Doch anstatt das Spiel einfach weiterlaufen zu lassen, eilte der Kapitän einer der Mannschaften zu dem verletzten Vogel und begann, ich mache keine Witze, mit einer Herzlungen. Wiederbelebung. Und das Beste, es hat funktioniert und die Möwe kam wieder zu sich und wurde zur weiteren Pflege in die medizinische Abteilung übergeben. Sein Team, ja, hat das Spiel zwar verloren, aber Gani Katan meinte hinterher, ein Leben zu retten ist wichtiger als jede Meisterschaft. Ein echter Held, nicht nur auf dem Platz.
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bleiben wir bei überraschenden Entdeckungen. Auf der idyllischen US-Insel Nantucket, bekannt für ihre Reichen und Schönen, hat man mal das Abwasser genauer unter die Lupe genommen. Und was man da fand, ist nun ja berauschend. Die Kokainwerte im Abwasser sind dreimal so hoch wie im nationalen Durchschnitt. Während andere Drogen wie Meth, Fentanyl kaum eine Rolle spielen, scheint im Nantucket das weiße Pulver der Renner zu sein. Die Polizei ist alarmiert und will dem Treiben ein Ende setzen. Aber mal ehrlich, wer hätte gedacht, dass hinter der Fassade der feinen Gesellschaft so ein Laster schlummert? Da bekommt der Begriff High Society eine ganz neue Bedeutung.

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Jetzt wird's brandgefährlich. In Pennsylvania hat ein Mann namens Sean McDermott seine Angst vor Spinnen auf ein ganz neues Level gehoben. Um die kleinen Krabbeltiere in seinem Haus loszuwerden, zündete er kurzerhand mehrere kleine Feuer an und als das nichts half, legte er noch ein Sofa drauf. Ein Zeuge versuchte noch, die Flammen zu löschen, aber McDermott war nicht zu stoppen und zündete weiter. Das Ende vom Lied, die ganze Wohnung brannte lichterloh und der feurige Spinnenjäger flüchtete in einem Transporter. Von ihm fehlt bisher jede Spur. Merke, bei Spinnenphobie vielleicht doch lieber zum Kammerjäger als zum Feuerzeug zu greifen.

0: Endlich wieder Gänsehaut.
1: Kommen wir zu einem jungen Mann aus North Carolina, der das Motto "Selbst ist der Mann" sehr wörtlich genommen hat. Der 12-jährige Mittelschüler hatte den Schulbus verpasst. Was tun? Ganz klar, Papas Auto schnappen und selbst zur Schule fahren. Die Fahrt endete allerdings recht schnell, als ein Polizist den jungen Fahrer stoppte. Der Sheriff brachte den Jungen dann sicher zum Unterricht und über die Reaktion der Eltern ist uns leider nichts bekannt. Aber ich wette, da gab's richtig was hinter die Ohren. Und vielleicht auch ein bisschen Anerkennung für den Einfallsreichtum.

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Meine letzte Geschichte kommt aus Brasilien und zeigt, dass moderne Technik manchmal auf kuriose Weise Leben retten kann. Ein Mann namens Ronaldo wurde auf dem Weg zur Arbeit von zwei aggressiven Hunden angegriffen. Die Tiere verbissen sich in seiner Kleidung und einer der Hunde schnappte nach dem Handy in seiner Hosentasche. Und dann passierte es. Das Telefon explodierte, der laute Knall und der Rauch schreckte die Hunde so sehr ab, dass diese die Flucht ergriffen. Ronaldo kam mit leichten Verbrennungen und einem gehörigen Schrecken davon. Der Hundebesitzer hat sich entschuldigt und zahlt für den Schaden und ein neues Handy. Ein Hoch auf explodierende Akkus, in diesem Fall zumindestens.

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1: Ja, liebe Freunde, und das war's mal wieder mit dem Weltmix für heute. Ich hoffe, ihr hattet genauso viel Spaß wie ich und startet jetzt mit einem Lächeln in den Resttag. Wenn ihr selbst über eine kuriose Nachricht stolpert, schickt uns gerne diese zu. Wir hören uns morgen wieder zur gleichen Zeit mit neuen unglaublichen Geschichten aus aller Welt. Bis dahin, macht's gut und bleibt neugierig. Euer Egon Garding.

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1: Ich bin Katrin Müller. Wegen der hohen Energiepreise infolge des Iran-Kriegs hat die EU-Kommission ihre Prognose für das Wirtschaftswachstum in Deutschland halbiert. Die Konjunkturexperten erwarten 2026 lediglich einen Anstieg des Bruttoinlandsprodukts um 0,6%. Im Herbst hatten sie noch mit einem Wachstum von 1,2% gerechnet. Auch in der Europäischen Union insgesamt und für die 21 Staaten der Eurozone dürfte die Entwicklung schwächer verlaufen als gedacht. Immer das Smartphone im Blick und auf jede Nachricht reagieren. Viele Menschen in Deutschland befinden sich einer repräsentativen Umfrage der IU Internationalen Hochschule in Erfurt zufolge in digitaler Dauerbereitschaft. Gut 8% der Befragten schauen demnach mindestens einmal pro Stunde aufs Smartphone, auch wenn sie keine Benachrichtigung erhalten.
2: Die jungen Leute sind die auffälligsten Online-Junkies. Bei den unter 30-Jährigen prüfen sogar 90% mindestens einmal stündlich ihre Geräte und fast die Hälfte gibt zu, ich habe Angst, etwas zu verpassen, wenn ich offline bin. Von allen Befragten, auch den Älteren, fühlt mehr als die Hälfte einen Druck des Gegenübers, dass auf SMS- oder WhatsApp-Nachrichten schnelle Antworten erwartet werden. Und ein Drittel fühlt sich verpflichtet, auch nach Feierabend noch für Berufliches erreichbar zu sein. Der empfundene Erwartungsdruck ist also groß, denn eigentlich wünscht sich mehr als jede oder jeder Zweite öfters mal eine Online-Pause. Ursula Winkler, Nachrichtenredaktion.
1: Ein langes Feiertagswochenende und die allerbesten Wetteraussichten. Deutschland wird zu Pfingsten unterwegs sein. Das sorgt für volle Straßen, aber auch für volle Züge. Die Deutsche Bahn rechnet mit deutlich mehr Fahrgästen als an normalen Wochenenden.
3: Besonders voll dürfte es im Bahnverkehr am Freitag werden, wenn alle ins Pfingstwochenende starten und dann wieder am Pfingstmontag, wenn die Rückreise ansteht. Vor allem zwischen den großen Metropolen wie Berlin und München, Frankfurt und München oder Hamburg und Berlin rechnet die Bahn mit einer hohen Auslastung der Züge und empfiehlt Reisenden an diesen Tagen einen Sitzplatz zu reservieren. Diana Kramer, Nachrichtenredaktion.
1: Mehr als die Hälfte der Menschen in Deutschland geht davon aus, dass die Behörden schlecht vorbereitet sind auf einen größeren Stromausfall. Das geht aus einer Ineffekt-Umfrage im Auftrag des Vergleichsportals Verivox hervor. Nur rund 13% betrachten die Behörden als sehr gut oder eher gut vorbereitet. Allerdings hat nur ein knappes Drittel selbst Maßnahmen ergriffen und zum Beispiel Vorräte an Nahrungsmitteln und Kerzen angelegt.
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4: Willkommen in eurer musikalischen Auszeit am frühen Mittag. Ich bin India Kulik. Egal, ob ihr gerade im Büro sitzt, auf dem Hof arbeitet oder gemütlich zu Hause seid, wir liefern euch den Soundtrack für die nächste Stunde. Einfach zurücklehnen und genießen.

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0: ihr gerade im Büro sitzt, im Garten werkelt oder euch eine Pause gönnt, bleibt gern bei uns. Wir versorgen euch mit guter Musik für einen entspannten Nachmittag im Landkreis Nienburg. Ich bin India Kulig und ihr hört Radio Mittelwesen.
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Nachmittagssendung hier bei uns im Landkreis Nienburg. Keine langen Worte, nur gute Musik. Und genau damit machen wir jetzt auch weiter. Ich bin Indira Kulik und ihr hört Radio Mittelweser.

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1: Ich bin Dirk Zeitler. Wegen der hohen Energiepreise infolge des Iran-Kriegs hat die Europäische Kommission ihre Prognose für das Wirtschaftswachstum in Deutschland für das laufende Jahr halbiert. Die Konjunkturexperten erwarten nur noch einen Anstieg des Bruttoinlandsprodukts um 0,6%. Im Herbst lag die Prognose noch bei 1,2%.
2: Das ist keine gute Nachricht. Die Halbierung der Wachstumserwartung für Deutschland ist schlimm genug, aber auch für die gesamte EU sieht es jetzt schlecht aus. Hier wurde die Erwartung von 1,4 auf 1,1% reduziert. Das bedeutet, Deutschlands Wachstum wird wieder geringer sein als im Rest der EU. Schuld sind die Energiepreise, sagt die Kommission, die drücken auf die Wirtschaftstätigkeit. Wirklich überraschend kommt die EU-Schätzung nicht, denn auch die Bundesregierung in Berlin rechnet nur noch mit einem Mini-Wachstum von 0,5%. Aus Brüssel, Dieter Ebeling.
1: Mehr als die Hälfte der Menschen in Deutschland geht davon aus, dass die Behörden schlecht vorbereitet sind auf einen größeren Stromausfall. Das geht aus einer Umfrage des Marktforschungsinstituts Innofact im Auftrag des Vergleichsportals Verivox hervor. Allerdings haben nur gut 30% selbst Maßnahmen getroffen, zum Beispiel Nahrungs- oder Wasservorräte angelegt. Dänemark will den Kadaver von Buckelwal Timmy von der Urlaubsinsel Anholt in einen Hafen auf dem Festland schleppen. Die Umweltbehörde teilte mit, der stark aufgeblähte Wal liege in flachem Wasser an einem belebten Strand und könne Anwohner und Touristen belästigen.
3: Ob die Aktion gelingt, ist noch unklar. Sie wird wohl den ganzen Tag andauern. Im Hafen der Stadt Grenå wollen die Dänen den Walkadaver unter die Lupe nehmen. Die Presse darf dabei sein, aber nur mit Sicherheitsabstand. Denn beim Bearbeiten des Kadavers sollen Maschinen und scharfes Werkzeug zum Einsatz kommen. Sollte der Waltransport nicht gelingen, wird das Tier doch auf Anholt untersucht. Die Einheimischen wünschen sich aber, dass der Wal lieber früher als später von ihrer Insel verschwindet. Aus Skandinavien, Julia Weschenbach.
1: Die Deutsche Bahn rechnet am Pfingstwochenende mit vielen Fahrgästen und entsprechend vollen Zügen. Besonders viele Reisende werden zwischen den großen Metropolen erwartet, beispielsweise zwischen Berlin und München, Frankfurt und München oder Hamburg und Berlin. Das sagte ein Bahnsprecher. Die Bahn empfiehlt Reisenden, einen Sitzplatz zu reservieren.
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4: Mahlzeit zusammen hier im Landkreis Nienburg. Schön, dass ihr eingeschaltet habt. Wir machen es uns jetzt richtig gemütlich. Ein früher Mittag voller Musik, entspannt, melodisch und ohne viel drumherum. Egal, ob du gerade arbeitest, unterwegs bist oder einfach eine Pause brauchst. Hier kommt dein Soundtrack für die nächsten Stunden. Viel Freude beim Zuhören. Ich bin India Kulig und ihr hört Radio Mittelweser.

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Ihr seid mitten im Nachmittag unterwegs und wir begleiten euch weiter durch diesen Tag im Landkreis Nienburg. Vielleicht sitzt ihr gerade im Büro, seid auf dem Heimweg von der Schule oder gönnt euch eine kleine Pause mit Kaffee und Blick aus dem Fenster. Egal wo ihr seid, wir liefern euch die passende Musik dazu. Und genau damit geht's jetzt auch weiter. Ich bin Inia Kullig und ihr hört Radio mit Hilfe.

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Wir sind am Ende dieser Stunde angekommen, aber die nächste steht schon bereit. Bleibt dran, nach den Weltnachrichten geht's weiter mit neuen Geschichten und guter Musik. Ich bin India Kulik und ihr hört Radio Mittelweser.

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1: Ich bin Dirk Zeitler. Die Bundesanwaltschaft hat in Hamburg Anklage gegen einen mutmaßlichen Spion Irans erhoben. Die Karlsruher Behörde wirft dem Dänen laut Mitteilung unter anderem vor, im Auftrag eines iranischen Geheimdienstes zur Vorbereitung von Mord- und Brandanschlägen Juden in Deutschland ausgespäht zu haben. Einem Mitangeklagten Afghane werde versuchte Beteiligung an einem Mord zur Last gelegt. Wegen der hohen Energiepreise infolge des Irankriegs hat die Europäische Kommission ihre Prognose für das Wirtschaftswachstum in Deutschland für das laufende Jahr halbiert. Die Konjunkturexperten erwarten nur noch einen Anstieg des Bruttoinlandsprodukts um 0,6%. Im Herbst lag die Prognose noch bei 1,2%.
2: Das ist keine gute Nachricht. Die Halbierung der Wachstumserwartung für Deutschland ist schlimm genug, aber auch für die gesamte EU sieht es jetzt schlecht aus. Hier wurde die Erwartung von 1,4 auf 1,1% reduziert. Das bedeutet, Deutschlands Wachstum wird wieder geringer sein als im Rest der EU. Schuld sind die Energiepreise, sagt die Kommission, die drücken auf die Wirtschaftstätigkeit. Wirklich überraschend kommt die EU-Schätzung nicht, denn auch die Bundesregierung in Berlin rechnet nur noch mit einem Mini-Wachstum von 0,5%. Aus Brüssel, Dieter Ebeling.
1: Ein langes Feiertagswochenende und die allerbesten Wetteraussichten. Deutschland wird zu Pfingsten unterwegs sein. Das sorgt für volle Straßen, aber auch für volle Züge. Die Deutsche Bahn rechnet mit deutlich mehr Fahrgästen als an normalen Wochenenden.
3: Besonders voll dürfte es im Bahnverkehr am Freitag werden, wenn alle ins Pfingstwochenende starten und dann wieder am Pfingstmontag, wenn die Rückreise ansteht. Vor allem zwischen den großen Metropolen wie Berlin und München, Frankfurt und München oder Hamburg und Berlin rechnet die Bahn mit einer hohen Auslastung der Züge und empfiehlt Reisenden an diesen Tagen einen Sitzplatz zu reservieren. Diana Kramer, Nachrichtenredaktion.
1: Zum Sport. Deutschlands Rekordtorwart Manuel Neuer kehrt 2 Jahre nach seinem Rücktritt zur Fußballweltmeisterschaft in die deutsche Nationalmannschaft zurück. Bundestrainer Nagelsmann setzt bei dem am 11. Juni beginnenden Turnier in den USA, Kanada und Mexiko auf den inzwischen 40 Jahre alten Kapitän des FC Bayern München. Der bislang als Nummer 1 vorgesehene Hoffenheimer Oliver Baumann wird kurz vor dem Start der Vorbereitung auf die WM-Endrunde zurückgestuft.
4: Hallo und herzlich willkommen bei Radio Mittelweser. Heute im Interview der erste Vorsitzende Werner Behrens vom Weserbeats e.V. Wie ist der Verein Weserbeats entstanden und was bedeutet der Name Weserbeats eigentlich?
5: Ja, ich bin Werner Behrens, Gründungsmitglied vom Weserbeats und dann später auch erster Vorsitzender geworden. Das heißt, die ganzen Jahre der erste Vorsitzende vom Weserbeats Verein e.V. Wir sind vor 10 Jahren, haben wir uns gegründet, also vor über 10,5 Jahren, muss man sagen, weil vor circa 11 und 12 Jahren hier in Nienburg die Nazis auf Märsche waren und wir gesagt haben, das können wir nicht akzeptieren. Und dann haben wir uns zusammengesetzt, ein paar Jugendliche von der Antifa und wir vom DGB-Kreisvorstand. Und nach 2 Stunden war klar, wir machen ein Musikfestival, wo wir auch politische Bildung machen wollen. Und so ist Weserbeats entstanden. Um den Namen haben wir lange gerungen, aber die Weser ist ja klar, die fließt hier. Beats, auch klar das Wort. Naja, und Nazis aus dem Takt bringen, das hängt mit dem Marschieren zusammen. Die Nazis marschieren ja gerne mit ihren Stiefeln. Oder jetzt wollte ich mehr so oft, aber damals war es so.
6: Hallo aus dem Studio. Der Landkreis Nienburg bekommt jetzt die passende Begleitung für diesen frühen Nachmittag. Wir lassen die Musik sprechen. Leicht, gut gelaunt und genau richtig, um den Kopf ein bisschen frei zu bekommen. Lehne dich zurück oder dreh auf, ganz wie du möchtest. Hier kommt Musik pur. Ich bin India Kulik und ihr hört Radio Mittelweser.

0: Heute zu Gast Werner Behrens von Weserbeats. Wir haben vorhin schon geklärt, was ist überhaupt der Verein Weserbeats und was bedeutet der Name? Was mich jetzt noch interessieren würde, ist, wie viele Mitglieder seid ihr und was wollt ihr durch euren Verein bezwecken?
1: Wir sind circa 40 Mitglieder. Das ist der Sache geschuldet, weil es die Rock-Ini vor uns gab und viele junge Leute natürlich auch bei der Rock-Ini ganz aktiv sind. Und insofern ist das so eine kleine, in ganz öffentlichen Konkurrenz. Aber wir hoffen natürlich, dass wir noch mehr Mitglieder gewinnen und wir haben auch immer tatkräftige Unterstützung. Von der Seite her läuft das schon ganz rund. Was bezwecken wir mit Weserbeats? Weserbeats ist ein Festival, wo auch Musik gemacht wird, aber in erster Linie politische Bildung. Denn das Konzept ist so, dass wir nachmittags anfangen, in diesem Jahr auch um 15 Uhr, dass dann auf der linken Seite des Freibades, wir sind dieses Jahr im Freibad Holter, das zweite Mal, stehen befreundete Stände, die sich auch darstellen aus der Zivilgesellschaft und die auch alle für Demokratie und Menschenwürde kämpfen, das heißt mit uns gemeinsam. Und nebenbei läuft dann auch Musik und abends, ja, bis 23 Uhr wird es dann immer rockiger und fetziger natürlich. Das heißt, wir wollen ja auch Spaß haben ein bisschen, ne? Nicht nur Bildung machen.
0: Und diesen Samstag ist es soweit, da gibt es wieder ein Weserbeats und was uns da erwartet, hören wir nach ein bisschen Musik.
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2: Schön, dass ihr mit uns durch den Nachmittag geht. Vielleicht seid ihr gerade in Nienburg unterwegs, vielleicht in einem der vielen Dörfer drumherum. Ganz egal, wir sind überall bei euch. Wir halten die Worte kurz und die Musik lang, damit ihr weiter euren Rhythmus findet. Und hier kommt auch schon der nächste Titel. Ich bin India Kulik und ihr hört Radio mit Mittelweser.

0: Heute zu Gast Werner Behrens von Weserbeats. Diesen Samstag ist es ja wieder soweit. Was wird uns erwarten?
1: Ja, Samstag um 15 Uhr beginnt es mit den berühmten Blindfischen. Also auch Ältere kennen noch die Blindfische, die sind inzwischen auch schon seit über 25 Jahren im Geschäft. Ich weiß nicht genau, wo sie gegründet wurden, aber ich weiß, dass ein Nienburger der erste Manager von den Blindfischen war. Und das ist so eine Band, die Kindermusik macht und die Kinder unheimlich mitreißt. Also ich weiß es von meiner Tochter, die steht Kopf, wenn sie das Wort Blindfische hört. Das ist für uns nachmittags das Highlight. Und die Blindfische sind auch ein Pate von der Grundschule am Bach, Schule ohne Rassismus. Ist ja die Grundschule am Bach und davon sind die Pate. Und deswegen passt das ganz gut. Das heißt also, wir erwarten von der Grundschule am Bach sehr viele Kinder. Ich weiß auch vom Direktor Herr Plorin, dass dort viele Klassen sich engagieren werden. Die haben auch schon im Werkunterricht was gebastelt. Bin ich ganz gespannt. Dann werden viele andere Stände kommen, vom über den BUND bis Gewerkschaftsstände natürlich. Anti-Atom und wie sie alle heißen. Inzwischen sind wir weit über 12, 13 Stände. Das endet ungefähr bei den runden Tischen, die mit einer großen Gruppe kommen. Und von der Jugend aus Hemsen erwarten wir auch wieder das zweite Mal einen riesigen Stand mit Aktivitäten. Dann haben wir Fußballdart, um die kleinen Kinder auch so ein bisschen zu bespaßen. Aber eben auch die Blindfische nachmittags. Und die spielen 2 Stunden. Danach geht es so weiter mit unserer Hausband, die Omas gegen rechts. Die dürfen ja nie fehlen dabei. Sind ja auch immer sehr aktiv und kämpfen auch wirklich mit uns gemeinsam gegen den rechten Sumpf. Und danach wird es dann immer rockiger und poppiger. Die Stände bleiben ungefähr bis circa 18, 19 Uhr und danach sind wir dann mit der Musik im Gange. Das heißt vorher die Bildung und ein bisschen Musik, Kinderbelustigung und danach richtige Musik.
0: Und ob wir uns dieses Jahr auf ein noch neues Projekt freuen können, das erfahren wir nach ein bisschen Musik.

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0: Heute zu Gast Werner Behrens von Weserbeats. Wir haben schon geklärt, was ist der Verein Weserbeats überhaupt? Was bedeutet der Name? Was will der Verein bezwecken? Und was erwartet uns überhaupt diesen Samstag bei dem Festival? Gibt es denn dieses Jahr auch neue Projekte oder Ideen, auf die wir uns freuen können?
1: Für dieses Jahr haben wir noch keine neuen Projekte. Wir werden uns nach dem Weserbeats zusammensetzen und dann ja, Revue passieren lassen. Und ich hoffe, als ein Gründungsvater, dass wir weitermachen. Es ist natürlich auch sehr viel Arbeit immer. Ne? Wir sind eine kleine Gruppe. Da steckt unheimlich viel Arbeit hinter. Wir nehmen ja keinen Eintritt. Das heißt, wir müssen Spendengelder sammeln. Und da liegen wir ungefähr so bei circa etwas über 20.000 Euro. Und die muss man erstmal zusammenkratzen. Und danach können wir dann gemeinsam auch die Musikveranstaltung machen. Ich hoffe, dass nach dem jetzigen Festival ja auch wieder die Richtung kam, dass wir sagen, 2027 machen wir wieder ein Weserbeats.
0: Ja, dann freuen wir uns hoffentlich auch auf nächstes Jahr und wir sehen uns am Samstag. Ich danke dir für dein Interview. Ich bin Pauline Leins und das ist Radio Mittelweser.
2: Die Uhr tickt Richtung nächste Stunde und wir natürlich mit. Gleich geht's weiter mit frischen Themen, guter Musik und allem, was dazu gehört. Ich bin Indira Kulik und ihr hört Radio Mittelweser.

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1: Ich bin Dirk Zeitler. Ein langes Feiertagswochenende und die allerbesten Wetteraussichten. Deutschland wird zu Pfingsten unterwegs sein. Das sorgt für volle Straßen, aber auch für volle Züge. Die Deutsche Bahn rechnet mit deutlich mehr Fahrgästen als an normalen Wochenenden.
2: Vor allem zwischen den großen Metropolen wie Berlin und München, Frankfurt und München oder Hamburg und Berlin rechnet die Bahn mit einer hohen Auslastung der Züge und empfiehlt Reisenden an diesen Tagen einen Sitzplatz zu reservieren. Wer nicht mit zuggebundenen Fahrkarten unterwegs ist, also flexibel reisen kann, sollte sich am besten online informieren, wie hoch die erwartete Auslastung der Züge ist und dann möglichst ausweichen, am besten auf die ganz frühen oder späten Stunden. Diana Kramer, Nachrichtenredaktion.
1: Die Bundesanwaltschaft hat in Hamburg Anklage gegen einen mutmaßlichen Spion Irans erhoben. Die Karlsruher Behörde wirft dem Dänen unter anderem vor, im Auftrag eines iranischen Geheimdienstes zur Vorbereitung von Mord- und Brandanschlägen Juden in Deutschland ausgespäht zu haben. Einem mitangeklagten Afghanen werde versuchte Beteiligung an einem Mord zur Last gelegt. Zum Sport. Deutschlands Rekordtorwart Manuel Neuer kehrt 2 Jahre nach seinem Rücktritt zur Fußballweltmeisterschaft in die deutsche Nationalmannschaft zurück. Bundestrainer Nagelsmann setzt bei dem am 11. Juni beginnenden Turnier in den USA, Kanada und Mexiko auf den inzwischen 40 Jahre alten Kapitän des FC Bayern München.
3: Jeder weiß, was Manu für eine Aura umgibt. Er wird der Mannschaft helfen. Die Begründung des Bundestrainers für seine Kehrtwende in der Torhüterfrage. Natürlich sei die Nachricht für den eigentlich gesetzten Oliver Baumann ein Schlag gewesen. Aber der sei ein super Teamplayer, eine Weltklasse 1B-Lösung, so Nagelsmann. Als jüngster Spieler fährt der 18-jährige Lennart Karl mit. Etwas überraschend auch der Mainzer Amiri, auch Leroy Sané, Kölns Elmala und Freiburgs Ginter bleiben dagegen zu Hause. Thomas Thonfeld, Sportredaktion.
1: Der 1. FC Union Berlin hat die Nachfolge von Marie-Louise Ether geregelt und startet mit Mauro Lustrinelli in seine 8. Bundesliga-Saison. Der Schweizer Meistertrainer kommt vom FC Thun und betreut die Berliner ab Sommer, wie der Hauptstadtclub mitteilte. Ether übernimmt wie geplant die Frauenauswahl der Köpenicker.
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4: Der Landkreis Nienburg klingt jetzt wieder nach guter Laune. Wir füllen deinen Nachmittag mit Musik, die trägt, entspannt und manchmal auch ein bisschen überrascht. Bleib gern bei uns, es wird melodisch. Ich bin India Kulik und ihr hört Radio Mittelweser.

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0: Vielleicht habt ihr heute schon einiges geschafft oder seid noch mitten im Tagesprogramm. Hier bei uns bekommt ihr zwischendurch einen kleinen musikalischen Reset. Einfach mal durchatmen, den Kopf frei bekommen und den Moment genießen. Wir bleiben für euch in der Musikspur und machen direkt weiter. Ich bin India Kulik.
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Damit sind wir für diesen Nachmittag am Ende angekommen. Die Musik und Moderation übernimmt jetzt Egon Garding und begleitet euch weiter hier im Landkreis Nienburg. Egal, ob ihr gerade unterwegs seid, im Büro sitzt oder euch einfach eine kleine Pause gönnt. Bleibt einfach dran, lehnt euch zurück und genießt die nächsten Songs. Ich bin India Kulik und ihr hört Radio Mitteldeutschland.

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1: Ich bin Dirk Zeitler. Die Bundesanwaltschaft hatte in Hamburg Anklage gegen einen mutmaßlichen Spion Irans erhoben. Die Karlsruher Behörde wirft dem Dänen laut Mitteilung unter anderem vor, im Auftrag eines iranischen Geheimdienstes zur Vorbereitung von Mord- und Brandanschlägen Juden in Deutschland ausgespäht zu haben. Einem Mitangeklagten Afghanen werde versuchte Beteiligung an einem Mord zur Last gelegt. Ein langes Feiertagswochenende und die allerbesten Wetteraussichten. Deutschland wird zu Pfingsten unterwegs sein. Das sorgt für volle Straßen, aber auch für volle Züge. Die Deutsche Bahn rechnet mit deutlich mehr Fahrgästen als an normalen Wochenenden.
2: Vor allem zwischen den großen Metropolen wie Berlin und München, Frankfurt und München oder Hamburg und Berlin rechnet die Bahn mit einer hohen Auslastung der Züge und empfiehlt Reisenden an diesen Tagen einen Sitzplatz zu reservieren. Wer nicht mit zuggebundenen Fahrkarten unterwegs ist, also flexibel reisen kann, sollte sich am besten online informieren, wie hoch die erwartete Auslastung der Züge ist und dann möglichst ausweichen, am besten auf die ganz frühen oder späten Stunden. Diana Kramer, Nachrichtenredaktion.
1: Dänemark will den Kadaver von Buckelwal Timmy von der Urlaubsinsel Anholte in einen Hafen auf dem Festland schleppen. Die Umweltbehörde teilte mit, der stark aufgeblähte Wal liege im flachen Wasser an einem beliebten Strand und könne Anwohner und Touristen belästigen.
3: Ob die Aktion gelingt, ist noch unklar. Sie wird wohl den ganzen Tag andauern. Im Hafen der Stadt Grenau wollen die Dänen den Walkadaver unter die Lupe nehmen. Die Presse darf dabei sein, aber nur mit Sicherheitsabstand. Denn beim Bearbeiten des Kadavers sollen Maschinen und scharfes Werkzeug zum Einsatz kommen. Sollte der Waltransport nicht gelingen, wird das Tier doch auf Anholt untersucht. Die Einheimischen wünschen sich aber, dass der Wal lieber früher als später von ihrer Insel verschwindet. Aus Skandinavien, Julia Weschenbach.
1: Zum Sport. Deutschlands Rekordtorwart Manuel Neuer kehrt 2 Jahre nach seinem Rücktritt zur Fußball-Weltmeisterschaft in die deutsche Nationalmannschaft zurück. Bundestrainer Nagelsmann setzt bei dem am 11. Juni beginnenden Turnier in den USA, Kanada und Mexiko auf den inzwischen 40 Jahre alten Kapitän des FC Bayern München.
4: Hallo liebe Hörerinnen und Hörer von Radio Mittelweser, es ist wieder Zeit für den Weltmix. Eure tägliche Dosis an skurrilen, lustigen und einfach nur unglaublichen Geschichten aus allen Ecken unseres Planeten. Ich bin Egon Garding und freue mich darauf, euch die nächsten 60 Minuten mit den verrücktesten Schlagzeilen zu versorgen, die ihr garantiert noch nicht gehört habt. Also lehnt euch zurück, spitzt die Ohren und lasst uns gemeinsam eine Runde staunen, schmunzeln und den Kopf schütteln. Los geht's!

Wir starten in den USA, genauer gesagt in Iowa, wo ein Bewerbungsgespräch eine, sagen wir mal, unerwartete Wendung nahm. Ein 35-jähriger Mann namens Gregory Saxon wollte allen Ernstes Deputy beim örtlichen Sheriffbüro werden. Teil des Auswahlverfahrens, ein Lügendetektortest. Und was soll ich sagen, das Gerät hat anscheinend bestens funktioniert, denn als die Sprache auf seine Internetaktivität kam, gestand Saxon frei heraus, dass er sich im Darknet Kinderpornografie angesehen hat. Tja, der Job war damit natürlich futsch. Stattdessen gab es 13 Anklagen und eine direkte Fahrt ins Gefängnis. Manchmal ist Ehrlichkeit eben doch nicht die beste Taktik, vor allem, wenn man sich bei der Polizei bewirbt.

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1: Von den USA geht's in die Türkei, wo ein Fußballspiel zur Bühne für eine herzerwärmende Rettungsaktion wurde. Während eines Matches in Istanbul wurde eine Möwe, die unglücklicherweise über das Spielfeld flog, von einem hochgeschossenen Ball getroffen und stürzte zu Boden. Doch anstatt das Spiel einfach weiterlaufen zu lassen, eilte der Kapitän einer der Mannschaften zu dem verletzten Vogel und begann, ich mache keine Witze, mit einer Herz-Lungen-Wiederbelebung. Und das Beste, es hat funktioniert und die Möwe kam wieder zu sich und wurde zur weiteren Pflege in die medizinische Abteilung übergeben. Sein Team, ja, hat das Spiel zwar verloren, aber Gani Katan meinte hinterher, ein Leben zu retten ist wichtiger als jede Meisterschaft. Ein echter Held, nicht nur auf dem Platz.

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Jetzt wird's brandgefährlich. In Pennsylvania hat ein Mann namens Sean McDermott seine Angst vor Spinnen auf ein ganz neues Level gehoben. Um die kleinen Krabbeltiere in seinem Haus loszuwerden, zündete er kurzerhand mehrere kleine Feuer an und als das nichts half, legte er noch ein Sofa drauf. Ein Zeuge versuchte noch, die Flammen zu löschen, aber McDermott war nicht zu stoppen und zündete weiter. Das Ende vom Lied, die ganze Wohnung brannte lichterloh und der feurige Spinnenjäger flüchtete in einem Transporter. Von ihm fehlt bisher jede Spur, merke, bei Spinnenphobie vielleicht doch lieber zum Kammerjäger als zum Feuerzeug zu greifen.

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kommen wir zu einem jungen Mann aus North Carolina, der das Motto "Selbst ist der Mann" sehr wörtlich genommen hat. Der 12-jährige Mittelschüler hatte den Schulbus verpasst. Was tun? Ganz klar, Papas Auto schnappen und selbst zur Schule fahren. Die Fahrt endete allerdings recht schnell, als ein Polizist den jungen Fahrer stoppte. Der Sheriff brachte den Jungen dann sicher zum Unterricht und über die Reaktion der Eltern ist uns leider nichts bekannt. Aber ich wette, da gab es richtig was hinter die Ohren. Und vielleicht auch ein bisschen Anerkennung für den Einfallsreichtum. 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

Meine letzte Geschichte kommt aus Brasilien und zeigt, dass moderne Technik manchmal auf kuriose Weise Leben retten kann. Ein Mann namens Ronaldo wurde auf dem Weg zur Arbeit von zwei aggressiven Hunden angegriffen. Die Tiere verbissen sich in seiner Kleidung und einer der Hunde schnappte nach dem Handy in seiner Hosentasche. Und dann passierte es. Das Telefon explodierte, der laute Knall und der Rauch schreckte die Hunde so sehr ab, dass diese die Flucht ergriffen. Ronaldo kam mit leichten Verbrennungen und einem gehörigen Schrecken davon. Der Hundebesitzer hat sich entschuldigt und zahlt für den Schaden und ein neues Handy. Ein Hoch auf explodierende Akkus, in diesem Fall zumindest.

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Ja, liebe Freunde, und das war's mal wieder mit dem Weltmix für heute. Ich hoffe, ihr hattet genauso viel Spaß wie ich und startet jetzt mit einem Lächeln in den Resttag. Wenn ihr selbst über eine kuriose Nachricht stolpert, schickt uns gerne diese zu. Wir hören uns morgen wieder zur gleichen Zeit mit neuen unglaublichen Geschichten aus aller Welt. Bis dahin, macht's gut und bleibt neugierig. Euer Egon Garding.

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1: Ich bin Dirk Zeitler. Jeder vierte Verbraucher in Deutschland hat Chatbots wie ChatGPT schon um finanziellen Rat gebeten. Das zeigt eine Umfrage des Digitalverbandes Bitkom. Demnach sehen 56% KI bei Geldanlage, Finanzplanung oder Kreditberatung als Chance, 40% dagegen als Risiko.
2: Die Umfrage macht deutlich, wie offen viele Verbraucher inzwischen für künstliche Intelligenz sind und wie hartnäckig zugleich die Vorbehalte bleiben. Bitkom-Präsident Wintergerst verweist darauf, dass Finanzen eine Vertrauensfrage sind und Anwendungen daher transparent, sicher und nachvollziehbar sein müssen. Beim Online-Banking ist die Digitalisierung längst Alltag. 84% nutzen digitale Angebote, meist per Smartphone-App. Für die Hälfte der Befragten ist das Internet inzwischen der wichtigste Kontakt zur Bank. Viele würden Filialen vor Ort gar nicht vermissen. Thomas Bleskin, Nachrichtenredaktion.
1: Die Bundesanwaltschaft hat in Hamburg Anklage gegen einen mutmaßlichen Spion Irans erhoben. Die Karlsruher Behörde wirft dem Dänen laut Mitteilung unter anderem vor, im Auftrag eines iranischen Geheimdienstes zur Vorbereitung von Mord- und Brandanschlägen Juden in Deutschland ausgespäht zu haben. Einem mitangeklagten Afghanen wird versuchte Beteiligung an einem Mord zur Last gelegt. Nach erfolglosen Transportversuchen bleibt der Kadaver des als Timmy bekannten Buckelwals voraussichtlich über Pfingsten vor der dänischen Urlaubsinsel Anholt liegen. Die dänischen Behörden hatten zunächst probiert, den Wal in tieferes Gewässer zu ziehen, um ihn anschließend in einen Hafen auf dem Festland zu bringen. Es ist nicht gelungen, den geplanten Transport durchzuführen, teilte die dänische Umweltbehörde mit. Zum Sport. Deutschlands Rekordtorwart Manuel Neuer kehrt 2 Jahre nach seinem Rücktritt zur Fußball-WM in die deutsche Nationalmannschaft zurück. Bundestrainer Julian Nagelsmann setzt bei dem Turnier auf den inzwischen 40 Jahre alten Kapitän des FC Bayern München. Thomas Thonfeld, Manuel Neuer zurück im Tor der deutschen Nationalmannschaft. Wie hat denn der Bundestrainer seine Kehrtwende in der Torhüterfrage begründet?
3: Ja, mit Neuers Aura, die der Mannschaft helfen und natürlich die Gegner beeindrucken soll.
4: Was den Manu einfach umgibt, das habe ich nicht, das hat der Olli dann auch weniger, weil er hat Titel, extrem viele Titel, er hat eine Aura, er hat einen extrem großen Namen.
3: Für Oliver Baumann war die Nachricht natürlich ein Schlag, das räumt Nagelsmann auch ganz offen ein, aber der sei ein super Teamplayer und eine Weltklasse 1B-Lösung.
1: Vielen Dank, Thomas Thonfeld.
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1: Ich bin David Büchner. Die Bundesanwaltschaft hat Anklage gegen einen mutmaßlichen iranischen Spion erhoben. Die Karlsruher Behörde wirft dem Dänen mit afghanischen Wurzeln vor, Juden und Freunde Israels in Deutschland ausgespäht zu haben, um damit Mord- und Brandanschläge vorzubereiten. Ziele waren demnach unter anderem der Präsident des Zentralrats der Juden, Josef Schuster, sowie der Präsident der deutsch-israelischen Gesellschaft, Volker Beck. Mit angeklagt ist ein mutmaßlicher Komplize. Jeder vierte Verbraucher in Deutschland hat Chatbots wie ChatGPT schon einmal um finanziellen Rat gebeten. Das zeigt eine Umfrage des Digitalverbands Bitkom. Demnach sehen 56% KI bei Geldanlage, Finanzplanung oder Kreditberatung als Chance, 40% als Risiko.
2: Die Umfrage macht deutlich, wie offen viele Verbraucher inzwischen für künstliche Intelligenz sind und wie hartnäckig zugleich die Vorbehalte bleiben. Bitkom-Präsident Wintergerst verweist darauf, dass Finanzen eine Vertrauensfrage sind und Anwendungen daher transparent, sicher und nachvollziehbar sein müssen. Beim Online-Banking ist die Digitalisierung längst Alltag. 84% nutzen digitale Angebote, meist per Smartphone-App. Für die Hälfte der Befragten ist das Internet inzwischen der wichtigste Kontakt zur Bank. Viele würden Filialen vor Ort gar nicht vermissen. Thomas Bleskin, Nachrichtenredaktion.
1: Der Kadaver von Buckelwal Timmy bleibt voraussichtlich über Pfingsten vor der dänischen Urlaubsinsel Anholt liegen. Ein erster Transportversuch der dänischen Behörden ist gescheitert. Sie wollten den Wal in tieferes Gewässer ziehen, um ihn anschließend in einen Hafen auf dem Festland zu bringen. Er steckt aber nun auf einer Sandbank fest und die Aktion wurde vorübergehend unterbrochen. Und zum Sport. Fußball-Bundestrainer Julian Nagelsmann hat heute bekannt gegeben, welche 26 Spieler er mit zur WM nimmt. Deutschlands Rekordtorwart Manuel Neuer kehrt dabei 2 Jahre nach seinem Rücktritt in die deutsche Nationalmannschaft zurück, als Nummer 1 im Tor. Nagelsmann sagte, Manuel Neuer werde der Mannschaft helfen.
3: Was den Manu einfach umgibt, das habe ich nicht. Das hat der Olli dann auch weniger, weil er hat extrem viele Titel, er hat eine Aura, er hat einen extrem großen Namen.
1: Auch Joshua Kimmich, Nico Schlotterbeck und Leon Goretzka fliegen mit in die USA. Das erste Gruppenspiel der DFB-Elf ist am 14. Juni.
4: Hallo und herzlich willkommen bei Radio Mittelweser. Heute im Interview der erste Vorsitzende Werner Behrens vom Weserbeats e.V. Wie ist der Verein Weserbeats entstanden und was bedeutet der Name Weserbeats eigentlich?
5: Ja, ich bin Werner Behrens, Gründungsmitglied vom Weserbeats und dann später auch erster Vorsitzender geworden. Das heißt, die ganzen Jahre der erste Vorsitzende vom Weserbeats Verein e.V. Wir sind vor 10 Jahren, haben wir uns gegründet, also vor über 10,5 Jahren, muss man sagen. Weil vor circa 11 und 12 Jahren hier in Nienburg Nazi auf Märsche waren und wir gesagt haben, das können wir nicht akzeptieren. Und dann haben wir uns zusammengesetzt, ein paar Jugendliche von der Antifa und wir vom DGB-Kreisvorstand. Und nach 2 Stunden war klar, wir machen ein Musikfestival, wo wir auch politische Bildung machen wollen. Und so ist Weserbeats entstanden. Um den Namen haben wir lange gerungen, aber die Weser ist ja klar, die fließt hier. Beats, auch klar das Wort. Naja, und Nazis aus dem Takt bringen, das hängt mit dem Marschieren zusammen. Die Nazis marschieren ja gerne mit ihren Stiefeln. Oder jetzt wollte ich mehr so oft, aber damals war es so.

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0: Heute zu Gast Werner Behrens von Weserbeats. Wir haben vorhin schon geklärt, was ist überhaupt der Verein Weserbeats und was bedeutet der Name? Was mich jetzt noch interessieren würde, ist, wie viele Mitglieder seid ihr und was wollt ihr durch euren Verein bezwecken?
1: Wir sind circa 40 Mitglieder. Das ist der Sache geschuldet, weil es die Rock-Ini vor uns gab und viele junge Leute natürlich auch bei der Rock-Ini ganz aktiv sind. Insofern ist das so eine kleine, in ganz öffentlichen Konkurrenz. Aber wir hoffen natürlich, dass wir noch mehr Mitglieder gewinnen und wir haben auch immer tatkräftige Unterstützung. Von der Seite her läuft das schon ganz rund. Was bezwecken wir mit Weserbeats? Weserbeats ist ein Festival, wo auch Musik gemacht wird, aber in erster Linie die politische Bildung. Denn das Konzept ist so, dass wir nachmittags anfangen, in diesem Jahr auch um 15 Uhr, dass dann auf der linken Seite des Freibades, wir sind dieses Jahr im Freibad Holter, das zweite Mal, stehen befreundete Stände, die sich auch darstellen aus der Zivilgesellschaft und die auch alle für Demokratie und Menschenwürde kämpfen, das heißt mit uns gemeinsam. Und nebenbei läuft dann auch Musik und abends, ja, bis 23 Uhr wird es dann immer rockiger und fetziger natürlich. Das heißt, wir wollen ja auch Spaß haben ein bisschen, ne? Nicht nur Bildung machen.
0: Und diesen Samstag ist es soweit, da gibt es wieder ein Weserbeats und was uns da erwartet, hören wir nach ein bisschen Musik.

0: Heute zu Gast Werner Behrens von Weserbeats. Diesen Samstag ist es ja wieder soweit. Was wird uns erwarten?
1: Ja, Samstag um 15 Uhr beginnt es mit den berühmten Blindfischen. Also auch Ältere kennen noch die Blindfische. Die sind inzwischen auch schon seit über 25 Jahren im Geschäft. Ich weiß nicht genau, wo sie gegründet wurden, aber ich weiß, dass ein Nienburger der erste Manager von den Blindfischen war. Und das ist so eine Band, die Kindermusik macht und die Kinder unheimlich mitreißt. Also ich weiß es von meiner Tochter, die steht Kopf, wenn sie das Wort Blindfische hört. Das ist für uns nachmittags das Highlight. Und die Blindfische sind auch ein Pate von der Grundschule am Bach. Schule ohne Rassismus. Ist ja die Grundschule am Bach und davon sind die Pate. Und deswegen passt das ganz gut. Das heißt also, wir erwarten von der Grundschule am Bach sehr viele Kinder. Ich weiß auch vom Direktor Herr Plorin, dass dort viele Klassen sich engagieren werden. Die haben auch schon im Werkunterricht was gebastelt. Bin ich ganz gespannt. Dann werden viele andere Stände kommen, vom über den BUND bis Gewerkschaftsstände natürlich, Anti-Atom und wie sie alle heißen. Inzwischen sind wir weit über 12, 13 Stände. Das endet ungefähr bei den runden Tischen, die mit einer großen Gruppe kommen. Und von der Jugend aus Hemsen erwarten wir auch wie das zweite Mal einen riesigen Stand mit Aktivitäten. Dann haben wir Fußballdart, um die kleinen Kinder auch so ein bisschen zu bespaßen. Aber eben auch die Blindfische nachmittags. Und die spielen 2 Stunden. Danach geht es dann weiter mit unserer Hausband, die Omas gegen rechts. Die dürfen ja nie fehlen dabei. Sind ja auch immer sehr aktiv und kämpfen auch wirklich mit uns gemeinsam gegen den rechten Sumpf. Und danach wird es dann immer rockiger und poppiger. Die Stände bleiben ungefähr bis circa 18, 19 Uhr und danach sind wir dann mit der Musik im Gange. Das heißt vorher die Bildung und ein bisschen Musik, Kinderbelustigung und danach richtige Musik.
0: Und ob wir uns dieses Jahr auf ein noch neues Projekt freuen können, das erfahren wir nach ein bisschen Musik.

0: Heute zu Gast Werner Behrens von Weserbeats. Wir haben schon geklärt, was ist der Verein Weserbeats überhaupt? Was bedeutet der Name? Was will der Verein bezwecken? Und was erwartet uns überhaupt diesen Samstag bei dem Festival? Gibt es denn dieses Jahr auch neue Projekte oder Ideen, auf die wir uns freuen können?
1: Für dieses Jahr haben wir noch keine neuen Projekte. Wir werden uns nach dem Weserbeats zusammensetzen und dann ja, Revue passieren lassen. Und ich hoffe, als ein Gründungsvater, dass wir weitermachen. Es ist natürlich auch sehr viel Arbeit immer. Ne? Wir sind eine kleine Gruppe. Da steckt unheimlich viel Arbeit hinter. Wir nehmen ja keinen Eintritt, das heißt, wir müssen Spendengelder sammeln. Und da liegen wir ungefähr so bei circa etwas über 20.000 Euro und die muss man erstmal zusammenkratzen. Und danach können wir dann gemeinsam auch die Musikveranstaltung machen. Ich hoffe, dass nach dem jetzigen Festival ja auch wieder die Richtung kam, dass wir sagen, 2027 machen wir wieder ein Weserbeats.
0: Ja, dann freuen wir uns hoffentlich auch auf nächstes Jahr und wir sehen uns am Samstag. Ich danke dir für dein Interview. Ich bin Pauline Leins und das ist Radio Mittelweser.

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1: Ich bin Babette Büchner. Die von der Bundesregierung eingesetzte Rentenkommission soll demnächst Vorschläge für eine Großreform der Rente vorlegen. Vorher löst aber schon ein Bildbericht über eine mögliche Anhebung des Renteneintrittsalters auf 70 Jahre Diskussionen aus.
2: Es gab schnell Widerspruch aus der Bundesregierung und auch von Mitgliedern der Rentenkommission. Bisher sei nichts entschieden und es dauere noch ein paar Wochen, bis die Vorschläge auf dem Tisch lägen, hieß es. Laut Artikel soll die Rente ab 70 für diejenigen gelten, die in den 90ern geboren sind und eben jünger. Auch das Rentenniveau soll sinken und es soll aktuell darüber diskutiert werden, ob man nach wie vor früher in Rente gehen darf. Rente mit 70 hatte schon Wirtschaftsministerin Reiche von der CDU ins Spiel gebracht. SPD, Gewerkschaften und Sozialverbände sind gegen eine generelle Anhebung der Altersgrenze. Aus Berlin, Tine Klimach.
1: Die Außenminister der NATO-Staaten wollen morgen bei einem Treffen in Schweden den Bündnisgipfel im Sommer vorbereiten. Außenminister Johann Wadephul betonte zuvor, dass man sich im Bündnis der Verantwortung stelle.
3: Es gibt eine neue Lastenverteilung zwischen den USA und Europa. Ich denke, wir müssen ja in eine aktive Rolle als Europäer hineinkommen. Dass wir sagen, diese 5% machen wir nicht, um einfach mehr für Verteidigung zu machen, sondern um eben auch praktisch mehr an Lasten zu übernehmen.
1: US-Präsident Donald Trump hat mit dem Abzug tausender Soldaten aus Europa gedroht. Die Bundesanwaltschaft hat Anklage gegen einen Mann erhoben, der für den Iran Juden und Freunde Israels in Deutschland ausgespäht haben soll. Die Karlsruher Behörde wirft dem Dänen mit afghanischen Wurzeln vor, Mord- und Brandanschläge vorbereitet zu haben. Ziele waren demnach unter anderem der Präsident des Zentralrats der Juden, Josef Schuster, sowie der Präsident der Deutsch-Israelischen Gesellschaft, Volker Beck. Mit angeklagt ist ein mutmaßlicher Komplize. Und zum Sport. Fußball-Bundestrainer Julian Nagelsmann hat heute bekannt gegeben, welche 26 Spieler er mit zur WM nimmt. Deutschlands Rekordtorwart Manuel Neuer kehrt dabei in die Nationalmannschaft zurück, als Nummer 1 im Tor. Neu mit dabei ist unter anderem Lennart Kahl. Das erste Gruppenspiel der DFB 11 ist am 14. Juni.
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1: Ich bin Babette Büchner. Nach dem Einsturz eines Wohnhauses in Görlitz ist in den Trümmern eine dritte Leiche gefunden worden. Es handle sich um einen Mann, mit hoher Wahrscheinlichkeit um den dritten Vermissten, sagte ein Polizeisprecher. Vorher wurden bereits zwei Leichen geborgen. Nach Polizeiangaben sind es die Touristinnen aus Rumänien, 25 und 26 Jahre alt. Das Haus mit Miet- und Ferienwohnungen war am Montagabend eingestürzt. Vermutet wird ein Gasleck. Experten sollen der Bundesregierung demnächst Vorschläge für eine Großreform der Rente vorlegen. Vorher löst schon ein Bildbericht über eine mögliche Anhebung des Renteneintrittsalters auf 70 Jahre Diskussionen aus. Betroffen wären alle ab 1990 Geborenen, heißt es darin. Es gab allerdings schnellen Widerspruch aus der Bundesregierung und von Mitgliedern der vertraulich tagenden Kommission. Alle machten deutlich, dass bisher nichts entschieden sei. Die Bundesanwaltschaft hat Anklage gegen einen Mann erhoben, der im Auftrag des Irans Juden und Freunde Israels für Mord- und Brandanschläge ausgespäht haben soll. Darunter waren der Präsident des Zentralrats der Juden, Josef Schuster, sowie der Präsident der Deutsch-Israelischen Gesellschaft, Volker Beck.
2: Mit angeklagt ist ein mutmaßlicher Komplize. Er soll ihm zugesagt haben, bei möglichen Anschlägen zu helfen. Der 53 Jahre alte Hauptbeschuldigte soll im vergangenen Jahr den Auftrag von einer Auslandseinheit der iranischen Revolutionsgarden erhalten haben. Er sollte Informationen über Schuster und Beck einholen und zwei jüdische Lebensmittelhändler in Berlin ausspähen. Tine Klimach, Nachrichtenredaktion.
1: Und zum Sport. Fußball-Bundestrainer Julian Nagelsmann hat heute bekannt gegeben, welche 26 Spieler er mit zur WM nimmt. Deutschlands Rekordtorwart Manuel Neuer kehrt dabei in die deutsche Nationalmannschaft zurück.
3: Namen wie den von Kapitän Joshua Kimmich, Nico Schlotterbeck oder Leon Goretzka hat der DFB bereits im Laufe des Vormittags veröffentlicht. Das Comeback von Manuel Neuer als deutsche Nummer 1 hingegen hob der Bundestrainer sich für die offizielle Kaderverkündung auf. Und seine Entscheidung für Neuer begründete er da so.
4: Da haben wir uns dafür entschieden, dass zu den besten drei Torhütern des Landes der Alex, der Olli und der Manu gehört.
3: Aus München, Pia Wegner.
1: Das erste Gruppenspiel der DFB 11 ist am 14. Juni.
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1: Ich bin David Riemer. Bei Flügen aus Deutschland wird ab Juli weniger Ticketsteuer fällig. Der Bundestag hat am Abend eine Gesetzesänderung beschlossen. Dadurch sinkt die Abgabe je nach Strecke um einen Betrag zwischen 2,50 Euro und 11,40 Euro pro Flug.
2: Der Luftverkehr in Deutschland stagniert. Die Luftverkehrsbranche sieht dafür in der Ticketsteuer zusammen mit ebenfalls stark gestiegenen Gebühren für Passagierkontrollen und Flugsicherung einen Hauptgrund. Für sie ist die aktuelle Absenkung aber nur ein notwendiger erster Schritt gegen bestehende Wettbewerbsnachteile. Bei den Passagieren ankommen dürfte die Steuersenkung. Der Preisvorteil könnte aber beispielsweise durch steigende Kerosingebühren schnell wieder zunichte gemacht werden. Aus Berlin, Dirk Zeitler.
1: Nach dem Einsturz eines Wohnhauses in Görlitz ist in den Trümmern eine dritte Leiche gefunden worden. Es handle sich um einen Mann, mit hoher Wahrscheinlichkeit um den dritten Vermissten, sagt ein Polizeisprecher. Vorher wurden bereits zwei Leichen geborgen. Das Haus mit Miet- und Ferienwohnungen war am Montagabend eingestürzt, vermutet wird ein Gasleck. Die Rente ist immer ein Aufregerthema. Aktuell löst ein Bildbericht Diskussion im politischen Berlin aus. Die von der Bundesregierung eingesetzte Rentenkommission, die bis Ende Juni Vorschläge für umfassende Reformen der Alterssicherung machen soll, wolle eine Anhebung des Renteneintrittsalters auf 70 Jahre empfehlen, heißt es darin.
3: Es gab schnellen Widerspruch aus der Bundesregierung und auch von Mitgliedern der Rentenkommission. Bisher sei nichts entschieden und es dauere noch ein paar Wochen, bis die Vorschläge auf dem Tisch lägen, hieß es. Laut Artikel soll die Rente ab 70 für diejenigen gelten, die in den 90ern geboren sind und eben jünger. Auch das Rentenniveau soll sinken und es soll aktuell darüber diskutiert werden, ob man nach wie vor früher in Rente gehen darf. Rente mit 70 hatte schon Wirtschaftsministerin Reiche von der CDU ins Spiel gebracht. SPD, Gewerkschaften und Sozialverbände sind gegen eine generelle Anhebung der Altersgrenze. Aus Berlin, Tine Klimach.
1: Bundestrainer Julian Nagelsmann hat heute bekannt gegeben, welche 26 Spieler er mit zur WM nimmt. Deutschlands Rekordtorwart Manuel Neuer kehrt dabei in die deutsche Nationalmannschaft zurück als Nummer 1 im Tor. Angeführt wird das Aufgebot von Kapitän Joshua Kimmich. Neu mit dabei ist unter anderem Lennart Karl vom FC Bayern. Das erste Gruppenspiel der DFB-Elf ist am 14. Juni.
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1: Ich bin David Riemer. Ab Juli wird bei Flügen aus Deutschland weniger Ticketsteuer fällig. Der Bundestag hat am Abend eine entsprechende Gesetzesänderung verabschiedet. Je nach Strecke sinkt die Abgabe pro Flug um 2,50 Euro bis 11,40 Euro. Ob Tickets dadurch günstiger werden, ist allerdings unklar. Wegen stark gestiegener Kerosinpreise gilt es als zweifelhaft, dass Airlines die Ersparnis an Kunden weitergeben. Experten sollen der Bundesregierung demnächst Vorschläge für eine Großreform der Rente vorlegen. Vorher löst schon ein Bildbericht über eine mögliche Anhebung des Renteneintrittsalters auf 70 Jahre Diskussionen aus. Wer ab den 2060er Jahren in Rente geht, für den würden die 70 gelten, hieß es darin. Betroffen wären damit die ab 1990 Geborenen. Es gab allerdings schnellen Widerspruch aus der Bundesregierung und von den Mitgliedern der vertraulich tagenden Kommission. Alle machten deutlich, dass bisher nichts entschieden sei. Nach dem Einsturz eines Wohnhauses in der sächsischen Stadt Görlitz ist in den Trümmern eine dritte Leiche gefunden worden. Es handle sich mit hoher Wahrscheinlichkeit um den vermissten 48-Jährigen, teilte die Polizei mit.
2: Nach den drei Vermissten war unermüdlich gesucht worden, mit Spürhunden. Teils arbeiteten die Einsatzkräfte sich auch mit Schaufeln und bloßen Händen durch den Trümmerberg. Zwei Leichen waren bereits geborgen worden, zwei Frauen aus Rumänien, die als Touristinnen nach Görlitz kamen, 25 und 26 Jahre alt. Die Opfer werden nun in der Rechtsmedizin untersucht. Ergebnisse werden erst in den kommenden Tagen erwartet. Das Haus mit Miet- und Ferienwohnungen war am Montagabend eingestürzt. Vermutet wird ein Gasleck. Babette Büchner, Nachrichtenredaktion.
1: Wer fährt für Deutschland zur Fußball-Weltmeisterschaft? Das wurde nun geklärt. Im Fokus stand vor allem die Torhüterposition. Kollege Thomas Thunfeld, Manuel Neuer kehrt nach seinem selbsterklärten Rücktritt also zurück ins Tor der Nationalmannschaft. Wie hat denn der Bundestrainer seine Kehrtwende in der Torhüterfrage begründet?
3: Ja, mit Neuers Aura, die der Mannschaft helfen und natürlich die Gegner beeindrucken soll.
4: Was den Manu einfach umgibt, das habe ich nicht, das hat der Olli dann auch weniger, weil er hat Titel, extrem viele Titel, er hat eine Aura, er hat einen extrem großen Namen.
3: Für Oliver Baumann war die Nachricht natürlich ein Schlag, das räumt Nagelsmann auch ganz offen ein, aber der sei ein super Teamplayer und eine Weltklasse 1B-Lösung.
1: Vielen Dank, Thomas Thunfeld.
5: Hallo liebe Hörerinnen und Hörer von Radio Mittelweser, es ist wieder Zeit für den Weltmix, eure tägliche Dosis an skurrilen, lustigen und einfach nur unglaublichen Geschichten aus allen Ecken unseres Planeten. Ich bin Egon Garding und freue mich darauf, euch die nächsten 60 Minuten mit den verrücktesten Schlagzeilen zu versorgen,

die ihr garantiert noch nicht gehört habt. Also lehnt euch zurück, spitzt die Ohren und lasst uns gemeinsam eine Runde staunen, schmunzeln und den Kopf schütteln. Los geht's!

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USA, genauer gesagt in Iowa, wo ein Bewerbungsgespräch eine, sagen wir mal, unerwartete Wendung nahm. Ein 35-jähriger Mann namens Gregory Saxon wollte allen Ernstes Deputy beim örtlichen Sheriffbüro werden. Teil des Auswahlverfahrens, ein Lügendetektortest. Und was soll ich sagen, das Gerät hat anscheinend bestens funktioniert, denn als die Sprache auf seine Internetaktivität kam, gestand Saxon frei heraus, dass er sich im Darknet Kinderpornografie angesehen hat. Tja, der Job war damit natürlich futsch. Stattdessen gab es 13 Anklagen und eine direkte Fahrt ins Gefängnis. Manchmal ist Ehrlichkeit eben doch nicht die beste Taktik, vor allem, wenn man sich bei der Polizei bewirbt.

Von den USA geht's in die Türkei, wo ein Fußballspiel zur Bühne für eine herzerwärmende Rettungsaktion wurde. Während eines Matches in Istanbul wurde eine Möwe, die unglücklicherweise über das Spielfeld flog, von einem hochgeschossenen Ball getroffen und stürzte zu Boden. Doch anstatt das Spiel einfach weiterlaufen zu lassen, eilte der Kapitän einer der Mannschaften zu dem verletzten Vogel und begann, ich mache keine Witze, mit einer Herz-Lungen. Wiederbelebung. Und das Beste, es hat funktioniert und die Möwe kam wieder zu sich und wurde zur weiteren Pflege in die medizinische Abteilung übergeben. Sein Team, ja, hat das Spiel zwar verloren, aber Gani Katan meinte hinterher, ein Leben zu retten ist wichtiger als jede Meisterschaft. Ein echter Held, nicht nur auf dem Platz.

0: schreiben wir bei überraschenden Entdeckungen. Auf der idyllischen US-Insel Nantucket, bekannt für ihre Reichen und Schönen, hat man mal das Abwasser genauer unter die Lupe genommen. Und was man da fand, ist nun ja berauschend. Die Kokainwerte im Abwasser sind dreimal so hoch wie im nationalen Durchschnitt. Während andere Drogen wie Meth, Fentanyl kaum eine Rolle spielen, scheint im Nantucket das weiße Pulver der Renner zu sein. Die Polizei ist alarmiert und will dem Treiben ein Ende setzen. Aber mal ehrlich, wer hätte gedacht, dass hinter der Fassade der feinen Gesellschaft so ein Laster schlummert? Da bekommt der Begriff High Society eine ganz neue Bedeutung.
1: Okay.

Jetzt wird's brandgefährlich. In Pennsylvania hat ein Mann namens Sean McDermott seine Angst vor Spinnen auf ein ganz neues Level gehoben. Um die kleinen Krabbeltiere in seinem Haus loszuwerden, zündete er kurzerhand mehrere kleine Feuer an und als das nichts half, legte er noch ein Sofa drauf. Ein Zeuge versuchte noch, die Flammen zu löschen, aber McDermott war nicht zu stoppen und zündete weiter. Das Ende vom Lied, die ganze Wohnung brannte lichterloh und der feurige Spinnenjäger flüchtete in einem Transporter. Von ihm fehlt bisher jede Spur, merke, bei Spinnenphobie vielleicht doch lieber zum Kammerjäger als zum Feuerzeug zu greifen.

Kommen wir zu einem jungen Mann aus North Carolina, der das Motto "Selbst ist der Mann" sehr wörtlich genommen hat. Der 12-jährige Mittelschüler hatte den Schulbus verpasst. Was tun? Ganz klar, Papas Auto schnappen und selbst zur Schule fahren. Die Fahrt endete allerdings recht schnell, als ein Polizist den jungen Fahrer stoppte. Der Sheriff brachte den Jungen dann sicher zum Unterricht und über die Reaktion der Eltern ist uns leider nichts bekannt. Aber ich wette, da gab's richtig was hinter die Ohren. Und vielleicht auch ein bisschen Anerkennung für den Einfallsreichtum.

Meine letzte Geschichte kommt aus Brasilien und zeigt, dass moderne Technik manchmal auf kuriose Weise Leben retten kann. Ein Mann namens Ronaldo wurde auf dem Weg zur Arbeit von zwei aggressiven Hunden angegriffen. Die Tiere verbissen sich in seiner Kleidung und einer der Hunde schnappte nach dem Handy in seiner Hosentasche. Und dann passierte es. Das Telefon explodierte, der laute Knall und der Rauch schreckte die Hunde so sehr ab, dass diese die Flucht ergriffen. Ronaldo kam mit leichten Verbrennungen und einem gehörigen Schrecken davon. Der Hundebesitzer hat sich entschuldigt und zahlt für den Schaden und ein neues Handy. Ein Hoch auf explodierende Akkus, in diesem Fall zumindest.

Ja, liebe Freunde, und das war's mal wieder mit dem Weltmix für heute. Ich hoffe, ihr hattet genauso viel Spaß wie ich und startet jetzt mit einem Lächeln in den Resttag. Wenn ihr selbst über eine kuriose Nachricht stolpert, schickt uns gerne diese zu. Wir hören uns morgen wieder zur gleichen Zeit mit neuen unglaublichen Geschichten aus aller Welt. Bis dahin, macht's gut und bleibt neugierig. Euer Egon Garding.

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1: Ich bin David Riemer. Bei Flügen aus Deutschland wird ab Juli weniger Ticketsteuer fällig. Der Bundestag hat am Abend eine Gesetzesänderung beschlossen. Dadurch sinkt die Abgabe je nach Strecke um einen Betrag zwischen 2,50 Euro und 11,40 Euro pro Flug.
2: Der Luftverkehr in Deutschland stagniert. Die Luftverkehrsbranche sieht dafür in der Ticketsteuer zusammen mit ebenfalls stark gestiegenen Gebühren für Passagierkontrollen und Flugsicherungen einen Hauptgrund. Für sie ist die aktuelle Absenkung aber nur ein notwendiger erster Schritt gegen bestehende Wettbewerbsnachteile. Bei den Passagieren ankommen dürfte die Steuersenkung. Der Preisvorteil könnte aber beispielsweise durch steigende Kerosingebühren schnell wieder zunichte gemacht werden. Aus Berlin, Dirk Zeitler.
1: Bei einem Cyberangriff auf einen externen Dienstleister deutscher Kliniken sind Daten zehntausender Patientinnen und Patienten gestohlen worden. Allein die Uniklinik Köln meldet rund 30.000 Betroffene. In Baden-Württemberg wurden Daten von mehr als 72.000 Personen der Unikliniken Freiburg, Ulm, Heidelberg und Tübingen erbeutet. Gestohlen wurden etwa Namen, Geburtsdaten und Adressen, teils auch Rechnungsdaten mit Hinweisen auf Diagnosen und Behandlungen. Die Kliniken betonen, Patientenversorgung und klinische Systeme waren zu keinem Zeitpunkt betroffen. Jeder vierte Verbraucher in Deutschland hat Chatbots wie ChatGPT schon um finanziellen Rat gebeten. Das zeigt eine Umfrage des Digitalverbandes Bitkom. Demnach sehen 56% KI bei Geldanlagen, Finanzplanung oder Kreditberatung als Chance, 40% als Risiko.
3: Die Umfrage macht deutlich, wie offen viele Verbraucher inzwischen für künstliche Intelligenz sind und wie hartnäckig zugleich die Vorbehalte bleiben. Bitkom-Präsident Wintergerst verweist darauf, dass Finanzen eine Vertrauensfrage sind und Anwendungen daher transparent, sicher und nachvollziehbar sein müssen. Beim Online-Banking ist die Digitalisierung längst Alltag. 84% nutzen digitale Angebote, meist per Smartphone-App. Thomas Bleskin, Nachrichtenredaktion.
1: Zum Handball. Der SC Magdeburg hat seinen ersten Meistermatchball genutzt und den vierten gesamtdeutschen Titelgewinn vorzeitig perfekt gemacht. Der souveräne Tabellenführer der Bundesliga gewann das Topspiel gegen Verfolger SG Flensburg-Handewitt in letzter Sekunde mit 31:30. Dadurch ist Magdeburg an den letzten drei Spieltagen von den Verfolgern nicht mehr einzuholen.
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1: Ich bin David Riemer. Ab Juli wird bei Flügen aus Deutschland weniger Ticketsteuer fällig. Der Bundestag hat am Abend eine entsprechende Gesetzesänderung verabschiedet. Je nach Strecke sinkt die Abgabe pro Flug um 2,50 Euro bis 11,40 Euro. Ob Tickets dadurch günstiger werden, ist allerdings unklar. Wegen stark gestiegener Kerosinpreise gilt es als zweifelhaft, dass Airlines die Ersparnis an Kunden weitergeben. Experten sollen der Bundesregierung demnächst Vorschläge für eine Großreform der Rente vorlegen. Vorher löst schon ein Bildbericht über eine mögliche Anhebung des Renteneintrittsalters auf 70 Jahre Diskussionen aus. Wer ab den 2060er Jahren in Rente geht, für den würden die 70 gelten, hieß es darin. Betroffen wären damit die ab 1990 Geborenen. Es gab allerdings schnellen Widerspruch aus der Bundesregierung und von den Mitgliedern der vertraulich tagenden Kommission. Alle machten deutlich, dass bisher nichts entschieden sei. Nach dem Einsturz eines Wohnhauses in der sächsischen Stadt Görlitz ist in den Trümmern eine dritte Leiche gefunden worden. Es handle sich mit hoher Wahrscheinlichkeit um den vermissten 48-Jährigen, teilte die Polizei mit.
2: Nach den drei Vermissten war unermüdlich gesucht worden. Mit Spürhunden, teils arbeiteten die Einsatzkräfte sich auch mit Schaufeln und bloßen Händen durch den Trümmerberg. Zwei Leichen waren bereits geborgen worden. Zwei Frauen aus Rumänien, die als Touristinnen nach Görlitz kamen, 25 und 26 Jahre alt. Das Haus mit Miet- und Ferienwohnungen war am Montagabend eingestürzt. Vermutet wird ein Gasleck. Babette Büchner, Nachrichtenredaktion.
1: Wer fährt für Deutschland zur Fußball-Weltmeisterschaft? Das wurde nun geklärt. Im Fokus stand vor allem die Torhüterposition. Kollege Thomas Thunfeld, Manuel Neuer kehrt nach seinem selbsterklärten Rücktritt also zurück ins Tor der Nationalmannschaft. Wie hat denn der Bundestrainer seine Kehrtwende in der Torhüterfrage begründet?
3: Ja, mit Neuers Aura, die der Mannschaft helfen und natürlich die Gegner beeindrucken soll.
4: Was den Manu einfach umgibt, das habe ich nicht. Das hat der Olli dann auch weniger, weil er einfach, er hat Titel, extrem viele Titel, er hat eine Aura, er hat einen extrem großen Namen.
3: Für Oliver Baumann war die Nachricht natürlich ein Schlag. Das räumt Nagelsmann auch ganz offen ein. Aber der sei ein super Teamplayer und eine Weltklasse 1B-Lösung.
1: Vielen Dank, Thomas Thunfeld.
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